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3: Ich bin Jerome Nussbaum. Wahlkampf-Endspurt in Berlin. Zwei Tage vor der Abgeordnetenhauswahl gibt es bei der Linken, der SPD, den Grünen und auch beim BSW heute letzte Kundgebungen. Die linke Spitzenkandidatin Ehralp erwartet dazu am Neptunbrunnen am Alexanderplatz auch den früheren Fraktionschef Gysin. Die SPD versammelt ihre Anhänger auf dem Stuttgarter Platz in Charlottenburg. Neben dem Spitzenkandidaten Krach ist dort auch der frühere regierende Bürgermeister Wowereit dabei. Auf Antrag der BSW-Fraktion debattiert Brandenburgs Landtag heute über den Erhalt der Geburtskliniken im Land. Von den 25 Stationen, die es vor 5 Jahren noch in Brandenburg gab, werden zum Jahresende voraussichtlich nur noch 17 übrig sein. Das BSW fordert von der Landesregierung, weitere Schließungen zu verhindern. Es geht heute außerdem um ein Handyverbot an den Schulen. Kurz vor dem höchsten jüdischen Feiertag Yom Kippur hat es in Wuppertal einen Anschlag auf eine Synagoge gegeben. Die Polizei konnte einen Tatverdächtigen festnehmen. Ein 37-Jähriger aus Afghanistan soll an einem Nebeneingang der Synagoge im Stadtteil Barmen Feuer gelegt haben. Sein Motiv ist laut den Ermittlern noch unklar. Der Zentralrat der Juden verurteilte den Brandanschlag. Ratspräsident Schuster sagte, es bezeuge die fortschreitende Normalisierung des Judenhasses, dass der Täter den Angriff am helllichten Tage ausgeführt habe. Zwei Tage vor der Wahl in Mecklenburg-Vorpommern liegt die SPD von Ministerpräsidentin Schwesig nach einer neuen Umfrage vor der AfD auf Platz 1. Die Forschungsgruppe Wahlen für das ZDF sieht die Sozialdemokraten jetzt bei 37%.
4: Schwesig hat damit beste Chancen, Ministerpräsidentin zu bleiben. Ihre SPD konnte 3 Punkte zur letzten Befragung zulegen. Ihr AfD-Herausforderer Holm verlor dagegen einen Punkt und rutscht auf 36%. Auch die CDU verliert mit dem Spitzenkandidaten Peters einen Punkt und kommt jetzt auf 6%. Vor ihm liegen noch die mitregierenden Linken mit 9%. Die Grünen müssen mit aktuell 5% um den Einzug in den Landtag zittern. Ulrike Klein, Redaktion.
3: Hoffenheim hat sein Auftaktspiel in der Fußball-Europa League verloren. Gegen Kreta stand es am Ende 0:2. Die aktuellen Temperaturen: Berlin am Alex und am Funkturm 13 Grad und 13 sind es auch in Potsdam im holländischen Viertel. Es ziehen viele Wolken heute durch. Südöstlich von Berlin sind auch noch Regenschauer möglich. Die Höchstwerte liegen um 20 Grad. Morgen dann ganz ähnlich. Es wird nur noch etwas wärmer mit Maximalwerten um 22 Grad.
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Morgen, ich bin Chris Hedrich, es ist kurz nach sechs und ich habe gute Nachrichten. Es ist Freitag, wir starten zusammen rein. 4 Stunden feinste Musik und jede Menge Event-Tipps für euer Wochenende. Wenn ich könnte, würde ich euch jetzt glatt auch noch einen Kaffee machen, dann wäre es perfekt. Los geht's mit einem Stück, das passt vom Titel her ganz großartig in so einen frühen Morgen. God give me strength. Hier sind Elvis Costello und Burt Bacharach.

Hier ist Ella. Ich wünsche euch einen schönen Freitagmorgen und wie immer am Wochenende ist noch mehr geboten an Live-Musik als sowieso schon. Was können wir froh sein, so eine großartige Musikszene zu haben hier bei uns in Berlin. Im A-Train in Charlottenburg wird's heute Abend zum Beispiel so klingen. Das ist der Ausnahmeschlagzeuger David Haynes. Der liefert unter anderem die Grooves für Till Brönner und Chaka Khan. Und für heute Abend hat er sich ein paar musikalische Freunde eingeladen zu einer Soul Night, bei der die größten Soul-Hymnen der vergangenen Jahrzehnte gespielt werden. Und das klare Ziel dieses Konzertes ist, dass der Einzige, der sitzt, David Haynes selbst sein wird. Aber auch nur, weil er halt Schlagzeug spielt und das geht im Sitzen einfach besser. Also zieht euch die Tanzschuhe an, wenn ihr heute Abend ins A-Train geht. Um 20.30 Uhr geht's los.

The Dave Brubeck Quartett, Take 5 auf Ella, für den besten Jazz, Soul und Blues. Hier ist Ella am Morgen um 6:45. Wir lassen uns gleich mal auf den neuesten Nachrichtenstand bringen, aber davor ist auf jeden Fall noch Zeit für Aretha Franklin. Einen möglichst entspannten Morgen wünsche ich euch.

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6: Ich bin Jerome Nussbaum. Die Bundesregierung sagt möglicherweise noch heute, wie Autofahrer bei den Rekordspritpreisen entlastet werden sollen. Es soll dazu schon ein Spitzentreffen gegeben haben. Nach Medienberichten sind sich Bundeskanzler Merz und Wirtschaftsministerin Reiche jetzt einig, die Mehrwertsteuer auf Benzin und Diesel von 19% auf 7% zu senken. Doch mit Finanzminister Klingbeil von der SPD gab es noch Differenzen, weil er dann keine gesicherte Gegenfinanzierung sieht. Er setzt sich für eine Übergewinnsteuer ein, mit der krisenbedingte Profite der Mineralölkonzerne abgeschöpft werden könnten. Bei der CDU sieht man da aber rechtliche Hürden. Unionsfraktionschef Frei hält dennoch eine Entscheidung über Entlastungen bis Anfang kommenden Monats für möglich. Zum 1. Oktober könnte Tanken demnach wieder günstiger werden. Möglicherweise hilft da jetzt Italien aus. Das Verteidigungsministerium in Rom hat einen Alleingang an der blockierten Meerenge am Roten Meer angekündigt. Die Marine soll die Durchfahrt italienischer Schiffe gewährleisten. Die pro-iranische Houthi-Miliz im Jemen hat nach einer Offensive praktisch die Kontrolle über die Wasserstraße übernommen und blockiert damit auch Öltanker.
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6: Wahlkampf-Endspurt in Berlin. Die Parteien trommeln 2 Tage vor der Abgeordnetenhauswahl ihre Anhänger zusammen. Die SPD mit Spitzenkandidat Krach auf dem Stuttgarter Platz in Charlottenburg. Ungeachtet der Ermittlungen gegen ihn wegen angeblicher Bestechlichkeit kurz vor der Wahl bleibt er zuversichtlich. Gegenüber unserem Sender sagte Krach:
7: Auch über den Zeitpunkt will ich gar nicht spekulieren. Ich habe ganz eindeutig Stellung bezogen und ich weise diese Vorwürfe ausdrücklich zurück. Und werde in den nächsten Tagen mit der Staatsanwaltschaft natürlich kooperieren. Mein Anwalt und ich hätten gern Akteneinsicht, um auch die restlichen offenen Fragen beantworten zu können. Aber nochmal sehr deutlich, die Anschuldigungen und Vorwürfe weise ich ausdrücklich zurück.
6: Gewählt wird an diesem Sonntag. In Eberswalde hat die Polizei einen mutmaßlichen Islamisten festgenommen. Er soll Anschläge in Deutschland geplant haben. Laut Bundesanwaltschaft handelt es sich um einen irakischen Staatsbürger. Ziel der geplanten Anschläge seien aus seiner Sicht Ungläubige gewesen. Die aktuellen Temperaturen: Berlin am Alex und am Funkturm 13 Grad und 13 sind es auch in Potsdam im holländischen Viertel. Es ziehen viele Wolken heute durch. Südöstlich von Berlin sind auch noch Regenschauer möglich. Die Höchstwerte liegen um 20 Grad. Morgen dann ganz ähnlich. Es wird nur noch etwas wärmer mit Maximalwerten um 22 Grad.

Guten Morgen, ihr Frühaufsteher. Hier ist Ella am Morgen mit Chris Hedrich. Ich hoffe, ihr genießt euren ersten Kaffee des Tages noch in Ruhe, bevor dann die Freitags-Action losgeht. Mit der richtigen Musik geht es doch gleich noch viel besser. Wir versuchen das jetzt mal mit George Benson und seinem Instrumentalstück 6 to 4. Kommt gut in den Tag.

Guten Morgen. Nächste Woche Mittwoch hätte der großartige Jazzmusiker John Coltrane 100. Geburtstag. Wir werden das groß feiern hier auf Ella, werden euch aus seinem kurzen, aber sehr bedeutenden und spannenden Leben erzählen und natürlich auch viele Songs von ihm spielen. 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

Guten Morgen, hier ist Ella. Gleich bei uns die 7 Uhr Nachrichten für Berlin und Brandenburg. Und die Zeit bis dahin, die verbringen wir mit Art Pepper. You'd be so nice to come home to.

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5: Ich bin Jerome Nussbaum. Wahlkampf-Endspurt in Berlin. Zwei Tage vor der Abgeordnetenhauswahl gibt es bei der Linken, der SPD, den Grünen und auch beim BSW heute letzte Kundgebungen. Die linke Spitzenkandidatin Ehralp erwartet dazu am Neptunbrunnen am Alexanderplatz auch den früheren Fraktionschef Gysin. Die SPD versammelt ihre Anhänger auf dem Stuttgarter Platz in Charlottenburg. Neben dem Spitzenkandidaten Krach ist dort auch der frühere regierende Bürgermeister Wowereit dabei. Auf Antrag der BSW-Fraktion debattiert Brandenburgs Landtag heute über den Erhalt der Geburtskliniken im Land. Von den 25 Stationen, die es vor 5 Jahren noch in Brandenburg gab, werden zum Jahresende voraussichtlich nur noch 17 übrig sein. Das BSW fordert von der Landesregierung, weitere Schließungen zu verhindern. Es geht heute außerdem um ein Handyverbot an den Schulen. Kurz vor dem höchsten jüdischen Feiertag Yom Kippur hat es in Wuppertal einen Anschlag auf eine Synagoge gegeben. Die Polizei konnte einen Tatverdächtigen festnehmen. Ein 37-Jähriger aus Afghanistan soll an einem Nebeneingang der Synagoge im Stadtteil Barmen Feuer gelegt haben. Sein Motiv ist laut den Ermittlern noch unklar. Der Zentralrat der Juden verurteilte den Brandanschlag. Ratspräsident Schuster sagte, es bezeuge die fortschreitende Normalisierung des Judenhasses, dass der Täter den Angriff am helllichten Tage ausgeführt habe. Zwei Tage vor der Wahl in Mecklenburg-Vorpommern liegt die SPD von Ministerpräsidentin Schwesig nach einer neuen Umfrage vor der AfD auf Platz 1. Die Forschungsgruppe Wahlen für das ZDF sieht die Sozialdemokraten jetzt bei 37%.
6: Schwesig hat damit beste Chancen, Ministerpräsidentin zu bleiben. Ihre SPD konnte 3 Punkte zur letzten Befragung zulegen. Ihr AfD-Herausforderer Holm verlor dagegen einen Punkt und rutscht auf 36%. Auch die CDU verliert mit dem Spitzenkandidaten Peters einen Punkt und kommt jetzt auf 6%. Vor ihm liegen noch die mitregierenden Linken mit 9%. Die Grünen müssen mit aktuell 5% um den Einzug in den Landtag zittern. Ulrike Klein, Redaktion.
5: Hoffenheim hat sein Auftaktspiel in der Fußball-Europa League verloren. Gegen Kreta stand es am Ende 0:2. Die aktuellen Temperaturen: Berlin am Alex und am Funkturm 13 Grad und 13 sind es auch in Potsdam im holländischen Viertel. Es ziehen viele Wolken heute durch. Südöstlich von Berlin sind auch noch Regenschauer möglich. Die Höchstwerte liegen um 20 Grad. Morgen dann ganz ähnlich. Es wird nur noch etwas wärmer mit Maximalwerten um 22 Grad.
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schönen Start in den Freitagmorgen wünsche ich euch. Schön, dass ihr das mit uns tut. Hier ist Ella. Ich bin Chris Hedrich und wir machen jetzt ganz, ganz sanft weiter mit Olea und ihrer Version von Peter Frampton's Song Baby, I Love Your Way.

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1: Das kommt von der schwedischen Sängerin und Pianistin Ida Sand und heißt I Will Be Right There. Inhaltlich geht's um ihre persönlichen Gedanken über zwischenmenschliche Beziehungen. Musikalisch ist es ein wunderbarer Mix aus Soul, Folk, Amerikaner und Jazz. Und getragen wird alles von Ida Sands warmer, rauchiger Stimme, die eine direkte Nähe beim Hören aufbaut. I Will Be Right There wurde nahezu komplett live eingespielt mit hochkarätigen skandinavischen Musikern, darunter auch ihr Ehemann Ola Gustafsson an der Gitarre. Heute zum großen Finale hören wir den Titelsong des Albums.
2: The song I Will Be Right There is actually a song to my children.
3: Ich habe den Song für meine Kinder geschrieben. Sie sind jetzt Teenager und planen ihr eigenes Leben. Und da denke ich natürlich auch über meine Rolle dabei nach und hoffe, dass ich ihnen in all den Jahren Wurzeln und Flügel gegeben habe.
2: And I hope that they can find both roots and wings.
1: Aus unserem Album der Woche von Ida Sand. Hier ist I Will Be Right There auf Ella.

Pietro Gilberto, The Girl from Ipanema. Da scheint die Sonne doch zumindest schon mal aus dem Radio. Kurz vor 8 ist es. Guten Morgen, einen schönen Freitag wünsche ich euch. Jetzt mit Michael Bublé, Such a Night auf Ella. Für den besten Jazz, Soul und Blues.

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1: Ich bin Jerome Nussbaum. Die Bundesregierung sagt möglicherweise noch heute, wie Autofahrer bei den Rekordspritpreisen entlastet werden sollen. Es soll dazu schon ein Spitzentreffen gegeben haben. Nach Medienberichten sind sich Bundeskanzler Merz und Wirtschaftsministerin Reiche jetzt einig, die Mehrwertsteuer auf Benzin und Diesel von 19% auf 7% zu senken. Doch mit Finanzminister Klingbeil von der SPD gab es noch Differenzen, weil er dann keine gesicherte Gegenfinanzierung sieht. Er setzt sich für eine Übergewinnsteuer ein, mit der krisenbedingte Profite der Mineralölkonzerne abgeschöpft werden könnten. Bei der CDU sieht man da aber rechtliche Hürden. Unionsfraktionschef Frei hält dennoch eine Entscheidung über Entlastungen bis Anfang kommenden Monats für möglich. Zum 1. Oktober könnte Tanken demnach wieder günstiger werden. Möglicherweise hilft da jetzt Italien aus. Das Verteidigungsministerium in Rom hat einen Alleingang an der blockierten Meerenge am Roten Meer angekündigt. Die Marine soll die Durchfahrt italienischer Schiffe gewährleisten. Die pro-iranische Houthi-Miliz im Jemen hat nach einer Offensive praktisch die Kontrolle über die Wasserstraße übernommen und blockiert damit auch Öltanker.
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1: Wahlkampf-Endspurt in Berlin. Die Parteien trommeln 2 Tage vor der Abgeordnetenhauswahl ihre Anhänger zusammen. Die SPD mit Spitzenkandidat Krach auf dem Stuttgarter Platz in Charlottenburg. Ungeachtet der Ermittlungen gegen ihn wegen angeblicher Bestechlichkeit kurz vor der Wahl bleibt er zuversichtlich. Gegenüber unserem Sender sagte Krach:
2: Auch über den Zeitpunkt will ich gar nicht spekulieren. Ich habe ganz eindeutig Stellung bezogen und ich weise diese Vorwürfe ausdrücklich zurück. Und werde in den nächsten Tagen mit der Staatsanwaltschaft natürlich kooperieren. Mein Anwalt und ich hätten gern Akteneinsicht, um auch die restlichen offenen Fragen beantworten zu können. Aber nochmal sehr deutlich, die Anschuldigungen und Vorwürfe weise ich ausdrücklich zurück.
1: Gewählt wird an diesem Sonntag. In Eberswalde hat die Polizei einen mutmaßlichen Islamisten festgenommen. Er soll Anschläge in Deutschland geplant haben. Laut Bundesanwaltschaft handelt es sich um einen irakischen Staatsbürger. Ziel der geplanten Anschläge seien aus seiner Sicht Ungläubige gewesen. Die aktuellen Temperaturen: Berlin am Alex und am Funkturm 13 Grad und 13 sind es auch in Potsdam im holländischen Viertel. Es ziehen viele Wolken heute durch. Südöstlich von Berlin sind auch noch Regenschauer möglich. Die Höchstwerte liegen um 20 Grad. Morgen dann ganz ähnlich. Es wird nur noch etwas wärmer mit Maximalwerten um 22 Grad.

Hier ist Ella am Morgen mit Chris Hedrich. Ich hoffe, eure To-Do-Liste vor dem Wochenende ist nicht zu lang, die S-Bahn zur Arbeit nicht zu voll und der Kaffee nicht zu heiß. Kommt gut in den Morgen mit Louis Armstrong und Duke Ellington.

Ganz neue Musik war das. Mika Miller mit Warning Sign. 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

Nancy Wilson, Call Me auf Ella, für den besten Jazz, Soul und Blues. Wie schön, dass ihr mit uns in den Freitagmorgen startet. Wir werden gleich um 8 wieder mit den neuesten Nachrichten für Berlin und Brandenburg versorgt. Vorher hören wir die ultimative brasilianische Sommerhymne der 80er Jahre, gerne damals auch als Musik für Workouts genutzt. Also, falls ihr gerade ein bisschen Zeit habt, eine Hantel hochzuheben, bitteschön, hier ist Markus Wahle mit Estrella. Und eins und zwei.

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11: Ich bin Jerome Nussbaum. Im Wahlkampf zur Berliner Abgeordnetenhauswahl hat es seit Anfang August mehrere hundert Straftaten gegeben. Das gehe aus einer Polizeistatistik hervor, meldet die ARD. Die meisten Straftaten richteten sich demnach gegen die AfD. In den allermeisten Fällen wurden Wahlplakate beschädigt. Es wurden aber auch insgesamt 39 Angriffe auf Parteimitglieder und Wahlkämpfer registriert. In etwa der Hälfte der Fälle traf es die AfD. Ein Video von einer brutalen Prügelattacke am Flughafen BER macht gerade die Runde. Einem 22-jährigen Mann und einem Begleiter war der Zugang zu einem Air Baltic-Flug nach Estland verweigert worden, weil sie zu spät zum Boarding gekommen waren. Der 22-Jährige schlug daraufhin am Gate auf einen Flughafenmitarbeiter ein. Die Polizei in Südbrandenburg ermittelt dazu. Weder Security noch die Bundespolizei sollen bei der Attacke schnell eingegriffen haben. Autofahrer erfahren möglicherweise noch heute, wie die Bundesregierung sie bei den Rekordspritpreisen entlasten will. Nach Medienberichten gab es am Abend dafür ein Treffen von Bundeskanzler Merz und Finanzminister Klingbeil mit Ländervertretern.
12: Bei den Teilnehmern soll es sich nach Informationen von Table Briefings um die Ministerpräsidenten von Niedersachsen und Rheinland-Pfalz, Lies und Schnieder, gehandelt haben. Auch die Fraktionschefs der Koalition haben sich demnach schon ausgetauscht. Kanzler Merz und Wirtschaftsministerin Reiche sollen sich jetzt einig sein, die Mehrwertsteuer auf Benzin und Diesel von 19% auf 7% zu senken. Finanzminister Klingbeil von der SPD hatte zur Gegenfinanzierung für die Entlastung eine Übergewinnsteuer gefordert, mit der krisenbedingte Profite der Mineralölkonzerne abgeschöpft werden könnten. Ulrike Klein, Redaktion.
11: Kurz vor der Landtagswahl in Mecklenburg-Vorpommern hat die SPD von Ministerpräsidentin Schwesig in einer neuen Umfrage die AfD an der Spitze abgelöst. Die Sozialdemokraten kommen im ZDF-Politbarometer jetzt auf 37%, ein Plus von 3 Punkten zur letzten Befragung. Die AfD büßt dagegen einen Punkt ein und landet bei 36%. Damit hat Schwesig beste Chancen, Regierungschefin zu bleiben. Auftaktpleite für Hoffenheim in der Fußball-Europa League. Bei Kreta gab es am Abend eine Niederlage, 0:2 der Endstand. Die aktuellen Temperaturen: Berlin am Alex und am Funkturm 14 Grad und Potsdam am Stadtschloss ebenfalls 14 Grad. Es ziehen viele Wolken heute durch. Südöstlich von Berlin sind auch noch Regenschauer möglich. Die Höchstwerte liegen um 20 Grad. Morgen dann ganz ähnlich. Es wird nur noch etwas wärmer mit Maximalwerten um 22 Grad.
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Jeff Cascaro hat uns hier ganz sanft in die nächste Stunde Ella am Morgen reingesungen. Hi, ich bin Chris Hedrich. Ich freue mich, den Freitagmorgen begleiten dürfen. Darauf erstmal ein Schlückchen kalten Kaffee für mich und ein absolutes musikalisches Highlight. Ich liebe diesen Song, ihr hoffentlich auch. Hier ist Joni Mitchell mit der Live-Version von Free Man in Paris. Sowas Schönes gibt's nur auf Ella.

Morgen, hier ist Ella am Morgen am, wie ich finde, schönsten Tag der Woche, weil das Wochenende noch so komplett vor einem liegt und Vorfreude ja wohl die schönste Freude sein soll. 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
7: Ich bin Jerome Nussbaum. Am Sonntag sind die Augen auf die Wahlen in Berlin und Mecklenburg-Vorpommern gerichtet. Kurz vorher hat Ministerpräsidentin Schwesig für eine überraschende Wende gesorgt. Die SPD in Mecklenburg-Vorpommern steht nach einer neuen Umfrage plötzlich an der Spitze vor der AfD. 37% verzeichnet die Forschungsgruppe Wahlen fürs ZDF jetzt für die Sozialdemokraten. 3 Punkte mehr als bei der letzten Befragung. Die AfD verlor dagegen mit ihrem Ministerpräsidentenkandidaten Holm 1 Punkt auf 36%. Für Schwesig stehen die Chancen also gut, Regierungschefin in Schwerin zu bleiben. Auch in Berlin deutet sich weiterhin ein Kopf-an-Kopf-Rennen zwischen der Linken und der CDU an. Die Linke verlor zwar 1 Punkt, steht aber mit 22% noch an der Spitze. Die CDU kommt auf 20%, ebenfalls ein Minus von 1 Punkt. Dahinter folgt auch schon die AfD an Platz 3 mit 18%. Beide Wahlen gelten als wichtiger Stimmungstest für die Regierung von Bundeskanzler Merz.
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7: Der Fahrgastverband ProBahn kritisiert die Bahnbaustelle auf der Strecke Berlin-Hannover mit Auswirkungen vor allem für Pendler in Brandenburg. Der Verband fordert, die ab Oktober geplante Sanierung zu verschieben. Es drohten extreme Fahrzeitverlängerungen von bis zu 80 Minuten pro Richtung. Der Berliner U-Bahnhof Wittenbergplatz bleibt nach dem Brand gestern Nacht erstmal geschlossen. Die U2 kann deshalb laut BVG zunächst weiterhin nicht zwischen Bahnhof Zoo und Gleisdreieck fahren. Die U1 fährt gar nicht. Am frühen Morgen hat es auf der A10 am Dreieck Potsdam einen schweren Lkw-Unfall gegeben. Der südliche Berliner Ring musste deshalb vom Dreieck Potsdam Richtung Schönefelder Kreuz gesperrt werden. Der Lkw-Fahrer kam schwer verletzt mit einem Hubschrauber ins Krankenhaus. Die Eisbären Berlin haben in der deutschen Eishockeyliga einen erfolgreichen Auftakt hingelegt. Sie besiegten die Straubing Tigers mit 4:2. Die aktuellen Temperaturen: Berlin am Alex und am Funkturm 14 Grad und Potsdam am Stadtschloss ebenfalls 14 Grad. Es ziehen viele Wolken heute durch. Südöstlich von Berlin sind auch noch Regenschauer möglich. Die Höchstwerte liegen um 20 Grad. Morgen dann ganz ähnlich. Es wird nur noch etwas wärmer mit Maximalwerten um 22 Grad.

mich doch mal geschmeidig in den Freitag geleiten. Etta James war das, The Man I Love. Guten Morgen, hier ist Ella, ich bin Chris Hedrich und wir machen weiter mit einem Stück, das bei seiner Veröffentlichung 1973 kein großer Erfolg war, aber heute unter Kritikern und Musikliebhabern als eines der absoluten Meisterwerke des New Orleans Funk gilt. Hier ist Aaron Neville mit Hercules of Ella.

Guten Morgen, hier ist Ella und bei uns wird heute mal wieder eine Radiopremiere gefeiert. Kilian Sladek gehört zu den spannendsten Jazz- und Soul-Sängern der jungen deutschen Szene. Tief verwurzelt im Jazz hat er zuerst als Skat-Virtuose auf sich aufmerksam gemacht, bevor er jetzt einen ganz neuen Weg geht. Kilian Sladek packt sein in Jazz getränktes Musikverständnis in leichtfüßige, groovige Songs, die gleichermaßen Hirn und auch Tanzfüße ansprechen. Heute erscheint seine neue Single, die heißt Café Indigo, ist so ein kleiner, feiner Vorgeschmack auf sein kommendes Album Colorblind. Darüber spricht er heute Mittag mit meinem Kollegen Erik Sommer und dann gibt's, wie gesagt, auch die Radiopremiere ab 12 Uhr hier auf Ella.

Billy Holiday, I only have eyes for you of Ella. Für den besten Jazz, Soul und Blues. Gleich um 9 die Nachrichten für Berlin und Brandenburg. Vorher grooven wir uns weiter in den Freitag. The Isley Brothers, It's Your Thing.

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5: Ich bin Jerome Nussbaum. Im Wahlkampf zur Berliner Abgeordnetenhauswahl hat es seit Anfang August mehrere hundert Straftaten gegeben. Das gehe aus einer Polizeistatistik hervor, meldet die ARD. Die meisten Straftaten richteten sich demnach gegen die AfD. In den allermeisten Fällen wurden Wahlplakate beschädigt. Es wurden aber auch insgesamt 39 Angriffe auf Parteimitglieder und Wahlkämpfer registriert. In etwa der Hälfte der Fälle traf es die AfD. Ein Video von einer brutalen Prügelattacke am Flughafen BER macht gerade die Runde. Einem 22-jährigen Mann und einem Begleiter war der Zugang zu einem Air Baltic-Flug nach Estland verweigert worden, weil sie zu spät zum Boarding gekommen waren. Der 22-Jährige schlug daraufhin am Gate auf einen Flughafenmitarbeiter ein. Die Polizei in Südbrandenburg ermittelt dazu. Weder Security noch die Bundespolizei sollen bei der Attacke schnell eingegriffen haben. Autofahrer erfahren möglicherweise noch heute, wie die Bundesregierung sie bei den Rekordspritpreisen entlasten will. Nach Medienberichten gab es am Abend dafür ein Treffen von Bundeskanzler Merz und Finanzminister Klingbeil mit Ländervertretern.
6: Bei den Teilnehmern soll es sich nach Informationen von Table Briefings um die Ministerpräsidenten von Niedersachsen und Rheinland-Pfalz, Lies und Schnieder, gehandelt haben. Auch die Fraktionschefs der Koalition haben sich demnach schon ausgetauscht. Kanzler Merz und Wirtschaftsministerin Reiche sollen sich jetzt einig sein, die Mehrwertsteuer auf Benzin und Diesel von 19% auf 7% zu senken. Finanzminister Klingbeil von der SPD hatte zur Gegenfinanzierung für die Entlastung eine Übergewinnsteuer gefordert, mit der krisenbedingte Profite der Mineralölkonzerne abgeschöpft werden könnten. Ulrike Klein, Redaktion.
5: Kurz vor der Landtagswahl in Mecklenburg-Vorpommern hat die SPD von Ministerpräsidentin Schwesig in einer neuen Umfrage die AfD an der Spitze abgelöst. Die Sozialdemokraten kommen im ZDF-Politbarometer jetzt auf 37%, ein Plus von 3 Punkten zur letzten Befragung. Die AfD büßt dagegen einen Punkt ein und landet bei 36%. Damit hat Schwesig beste Chancen, Regierungschefin zu bleiben. Auftaktpleite für Hoffenheim in der Fußball-Europa League. Bei Kreta gab es am Abend eine Niederlage, 0:2 der Endstand. Die aktuellen Temperaturen: Berlin am Alex und am Funkturm 14 Grad und Potsdam am Stadtschloss ebenfalls 14 Grad. Es ziehen viele Wolken heute durch. Südöstlich von Berlin sind auch noch Regenschauer möglich. Die Höchstwerte liegen um 20 Grad. Morgen dann ganz ähnlich. Es wird nur noch etwas wärmer mit Maximalwerten um 22 Grad.
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Wie cool, Nicole Zoraitis und Tana Alexa mit Walk on the Wild Side. Kurz nach neun schon, da sind wir doch schon wieder eine Stunde näher am Wochenende. Hier ist Ella am Morgen, ich bin Chris Hedrich und das hier sind Young Guns Silver Fox mit Stevie and Sly. Kommt gut in den Tag mit Ella.

Hier ist Ella. Ich wünsche euch einen schönen Freitagmorgen und wie immer am Wochenende ist noch mehr geboten an Live-Musik als sowieso schon. Was können wir froh sein, so eine großartige Musikszene zu haben hier bei uns in Berlin. Im A-Train in Charlottenburg wird's heute Abend zum Beispiel so klingen. Das ist der Ausnahmeschlagzeuger David Haynes. Der liefert unter anderem die Grooves für Till Brönner und Chaka Khan. Und für heute Abend hat er sich ein paar musikalische Freunde eingeladen zu einer Soul Night, bei der die größten Soul-Hymnen der vergangenen Jahrzehnte gespielt werden. Und das klare Ziel dieses Konzertes ist, dass der Einzige, der sitzt, David Haynes selbst sein wird. Aber auch nur, weil er halt Schlagzeug spielt und das geht im Sitzen einfach besser. Also zieht euch die Tanzschuhe an, wenn ihr heute Abend ins A-Train geht. Um 20.30 Uhr geht's los.

Mel Tormé war das mit Right Now. Right Now ist es kurz vor 9:30. Das heißt, gleich haben wir die Nachrichten für Berlin und Brandenburg. Vorher geht's hier mit ordentlich Schwung weiter. Tante Maria mit Ça c'est bon auf Ella. Für den besten Jazz, Soul und Blues.

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5: Ich bin Jerome Nussbaum. Am Sonntag sind die Augen auf die Wahlen in Berlin und Mecklenburg-Vorpommern gerichtet. Kurz vorher hat Ministerpräsidentin Schwesig für eine überraschende Wende gesorgt. Die SPD in Mecklenburg-Vorpommern steht nach einer neuen Umfrage plötzlich an der Spitze vor der AfD. 37% verzeichnet die Forschungsgruppe Wahlen fürs ZDF jetzt für die Sozialdemokraten. 3 Punkte mehr als bei der letzten Befragung. Die AfD verlor dagegen mit ihrem Ministerpräsidentenkandidaten Holm 1 Punkt auf 36%. Für Schwesig stehen die Chancen also gut, Regierungschefin in Schwerin zu bleiben. Auch in Berlin deutet sich weiterhin ein Kopf-an-Kopf-Rennen zwischen der Linken und der CDU an. Die Linke verlor zwar 1 Punkt, steht aber mit 22% noch an der Spitze. Die CDU kommt auf 20%, ebenfalls ein Minus von 1 Punkt. Dahinter folgt auch schon die AfD an Platz 3 mit 18%. Beide Wahlen gelten als wichtiger Stimmungstest für die Regierung von Bundeskanzler Merz.
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5: Der Fahrgastverband ProBahn kritisiert die Bahnbaustelle auf der Strecke Berlin-Hannover mit Auswirkungen vor allem für Pendler in Brandenburg. Der Verband fordert, die ab Oktober geplante Sanierung zu verschieben. Es drohten extreme Fahrzeitverlängerungen von bis zu 80 Minuten pro Richtung. Der Berliner U-Bahnhof Wittenbergplatz bleibt nach dem Brand gestern Nacht erstmal geschlossen. Die U2 kann deshalb laut BVG zunächst weiterhin nicht zwischen Bahnhof Zoo und Gleisdreieck fahren. Die U1 fährt gar nicht. Am frühen Morgen hat es auf der A10 am Dreieck Potsdam einen schweren Lkw-Unfall gegeben. Der südliche Berliner Ring musste deshalb vom Dreieck Potsdam Richtung Schönefelder Kreuz gesperrt werden. Der Lkw-Fahrer kam schwer verletzt mit einem Hubschrauber ins Krankenhaus. Die Eisbären Berlin haben in der deutschen Eishockeyliga einen erfolgreichen Auftakt hingelegt. Sie besiegten die Straubing Tigers mit 4:2. Die aktuellen Temperaturen: Berlin am Alex und am Funkturm 14 Grad und Potsdam am Stadtschloss ebenfalls 14 Grad. Es ziehen viele Wolken heute durch. Südöstlich von Berlin sind auch noch Regenschauer möglich. Die Höchstwerte liegen um 20 Grad. Morgen dann ganz ähnlich. Es wird nur noch etwas wärmer mit Maximalwerten um 22 Grad.

Jamie Cullum, I could have danced all night. Guten Morgen und apropos Nacht durchtanzen. Ich habe gleich noch einen wunderbaren Event-Tipp für euch für morgen Abend. Die Details gebe ich euch gleich nach zwei Songs. Dem neuen von Jasmine Lacey, Sweetest Season heißt er, und diesem hier, Ezra Collective, The Philosopher auf Ella für den besten Jazz, Soul und Blues.

Guten Morgen. Nächste Woche Mittwoch hätte der großartige Jazzmusiker John Coltrane 100. Geburtstag. Wir werden das groß feiern hier auf Ella, werden euch aus seinem kurzen, aber sehr bedeutenden und spannenden Leben erzählen und natürlich auch viele Songs von ihm spielen. Und morgen könnt ihr sogar schon mal ein bisschen vorfeiern bei der Konzertreihe Legacy of Giants, A Tribute to John Coltrane im Zigzag Jazz Club. Der gefeierte Saxophonist Gianni Gagliardi tritt dort mit seinem All-Star-Quartett auf und spielt euch modernen Jazz auf höchstem Niveau, inspiriert eben von Coltranes visionärer Energie. Konzertbeginn ist morgen um 20 Uhr.

Und zack, ist es schon wieder fast 10 Uhr. Das heißt, gleich übernimmt mein Kollege Erik Sommer. Das war Ella am Morgen. Ich bin Chris Hedrich. Ich wünsche euch einen schönen Freitag und dann natürlich ein Wochenende ganz nach eurem Geschmack. Am Montag erwarte ich euch wieder. Ab 6 Uhr bin ich am Start. Bye, bye.

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1: Ich bin Jerome Nussbaum. Bei den Wahlen in Berlin und auch Mecklenburg-Vorpommern kommt es am Sonntag voraussichtlich zu Kopf-an-Kopf-Rennen. In Berlin liegt die Linke knapp vor der CDU.
2: Die Linke verlor zwar einen Punkt, behauptet aber laut der Forschungsgruppe Wahlen ihren Spitzenplatz mit jetzt 22%. Die CDU liegt 2 Punkte dahinter bei 20%. Sie hat ebenfalls einen Punkt eingebüßt. Dahinter folgt auch schon die AfD an Platz 3 mit 18%. In Mecklenburg-Vorpommern hat die Partei derweil an Zustimmung verloren. Sie liegt nur noch an zweiter Stelle mit 36% und damit einen Punkt hinter der SPD von Ministerpräsidentin Schwesig. Sie konnte gleich 3 Punkte zur letzten Befragung dazu gewinnen. Beide Wahlen gelten als wichtiger Stimmungstest für die Regierung von Bundeskanzler Merz. Ulrike Klein, Redaktion.
1: Nach seiner Festnahme in Eberswalde sitzt ein mutmaßlicher IS-Anhänger in Untersuchungshaft. Es handelt sich laut Bundesanwaltschaft um einen irakischen Staatsbürger, der Anschläge in Deutschland geplant haben soll. Im vergangenen Jahr hatte er demnach schon eine Kirche in Bremen ausgekundschaftet und sich eine Waffe besorgt. Zusätzlich soll er einen Komplizen angeworben haben. Um wen es sich da handelt, ist noch nicht bekannt. Das russische Generalkonsulat in Bonn wird heute geschlossen. Die Bundesregierung hatte mit der entsprechenden Anordnung auf den gescheiterten Drohnenanschlag am Leipziger Flughafen reagiert. Russische Kräfte werden als Drahtzieher vermutet. Um die Mitarbeiter außer Landes zu bringen, hat Moskau eigens ein Flugzeug nach Deutschland geschickt. Mit dem Wegfall des Konsulats verlieren russische Staatsbürger aus der Region die Möglichkeit, an der laufenden Parlamentswahl in ihrem Heimatland teilzunehmen. Die von der Bundesregierung geplante Spritpreisentlastung könnte bis zu 25 Cent pro Liter Benzin oder Diesel betragen. Die so genannte CDU-Generalsekretärin Hoppermann. Dem ZDF sagte sie, dass die Regelung Anfang Oktober kommen werde. Aber erst müsse man noch mit den Bundesländern über den richtigen Weg sprechen. Der von SPD-Finanzminister Klingbeil geforderten Übergewinnsteuer für die Mineralölkonzerne erteilte sie eine Absage. So eine Steuer bringe keinen Cent Entlastung, so Hoppermann. Nach ihren Berechnungen würden Benzin und Diesel aber immer noch mehr als 2 Euro pro Liter kosten. Die aktuellen Temperaturen: Berlin am Alex und am Funkturm 16 Grad und 16 messen wir auch in Potsdam im holländischen Viertel. Es bleibt bewölkt heute, am Nachmittag sind noch vereinzelte Schauer möglich, bei Höchstwerten um 20 Grad. Morgen geht es dann ganz ähnlich weiter, mit maximal 22 Grad wird es nur noch etwas wärmer.
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Ihr hört mal, geschätzte Hörerschaft von Ella, ich habe euch direkt was mitgebracht zu Beginn der Sendung. Heute auf dem Weg zur Arbeit fiel es mir vor die Füße. Und zwar, habt ihr erkannt, ne? Eine der ersten Kastanien des Herbstes. Denn es ist Herbst und auf dem Feld die Kürben. Da gibt es so schöne Herbstsprichwörter, ne? Also auch der Herbst hat schöne Tage. Man soll den Herbst nicht vor dem Federweißer loben. Der Herbst hat neben Stromberg eigentlich keine schöne Rolle gehabt. Ich

Ich habe gerade mal nachgeschaut, das erste Mal, dass dieser Song Hit the Road Jack im Radio lief, war 1961. Ist schon eine ganze Weile her, müssen wir mal vorstellen, in den USA 1961. Da hat Donald Trump noch halbseidene Geschäfte gemacht. Gut, damals mit Immobilien, aber ansonsten hat sich eigentlich gar nicht so viel verändert. Jedenfalls, ich schweife ab hier auf Ella Fühl, dem besten Jazz, Soul und Blues. Was ich damit sagen möchte, es wird höchste Zeit für eine neue Radiopremiere. Nicht von Ray Charles, aber von meinem heutigen Studiogast, von Kilian Sladek.

Das ist er, Kilian Sladek, bayerischer Jazz- und Soul-Sänger. Und heute Nacht um 0 Uhr ist eine neue Single herausgekommen, Café Indigo. Das ist schon mal ein Grund, mit ihm zu sprechen. Ein anderer ist, dass er vor ein paar Jahren wirklich einen sehr spannenden Wechsel vollzogen hat in seinem eigenen Werk. Wir müssen uns vorstellen, Kilian Sladek galt wirklich jahrelang als so das Wunderkind am Skatgesang in ganz Bayern, was an und für sich schon eine ganz verrückte Kombination ist. Also wirklich sehr kunstvollen Jazz-Skatgesang hat er gemacht, bis er vor ein paar Jahren sich überlegt hat, nein, eigentlich würde er viel lieber in so eine Soul-Richtung gehen. Und da hat er ein paar Lieder zusammengetragen, komponiert. Eins davon ist eben Café Indigo und das ist ein Vorbote seines Debütalbums als Soul-Sänger. Das heißt Colorblind, erscheint im Oktober. Und auch darüber möchte ich natürlich heute mit Kilian Sladek sprechen. Von 12 bis 13 Uhr ist er bei mir zu Gast hier im Ella-Studio. Ich freue mich sehr.

Hätten sie auch mal zum Logopäden schicken können. Bisschen undeutlich, ne? Ich darf das sagen, bevor jetzt hier erzürnte Hörer-WhatsApps von euch kommen. Ich war als Kind selbst lange beim Logopäden. Sonst würde ich euch nämlich jetzt hier ankündigen, wenn Morrison, Dates Like This...

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Ja, ist ja gut. Big Swing Face, Buddy Rich, Big Band war das hier auf Ella Fühl, den besten Jazz, Soul und Blues. Buddy Rich, ja wirklich dieser Über-Jazz-Schlagzeuger, wird immer noch gehandelt als einer der schnellsten und explosivsten Jazz-Schlagzeuger aller Zeiten. Und der Legende nach, oh warte mal, da habe ich doch seit gestern eine Rubrik. Der Legende nach. So ist besser, dankeschön. Jedenfalls, der Legende nach konnte Buddy Rich wohl keine Noten lesen, was ihn offensichtlich Zeit seines Lebens nicht davon abgehalten hat, dennoch viele davon zu spielen. Wenn Buddy Rich aber mal in die Verlegenheit kam, bei einer Big Band Orchesterprobe dennoch etwas vom Blatt spielen zu müssen, hat er sich immer einen anderen Schlagzeuger mitgenommen, der Noten lesen konnte, und dieser andere Schlagzeuger hat dann das einmal vom Blatt runtergespielt. Buddy Rich wusste, was er in etwa zu spielen hatte, wie die Abläufe sind, und dann konnte es losgehen. Also zu zumindest der Legende nach. Ziemlich belegt hingegen ist, dass Buddy Rich ein ziemlicher Tyrann war. Seine Mitmusiker hat er regelmäßig angeschrien. Einen Posaunisten wollte er sogar einmal feuern. Gut, dafür hatte Buddy Rich einen ziemlich guten Grund. Er hat sich so sehr darüber aufgeregt, dass der Posaunist einen Bart trägt. Ja, das ist ein Kündigungsgrund, eindeutig.

Nun folgendes, geschätzte Hörerschaft von Ella, fühl den besten Jazz, Soul und Blues. 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Am 8. November spielt er bei der Zigzag Hall. Hier ist er auf Ella.

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8: Ich bin Jerome Nussbaum. Bei den Wahlen in Berlin und auch Mecklenburg-Vorpommern kommt es am Sonntag voraussichtlich zu Kopf-an-Kopf-Rennen. In Berlin liegt die Linke knapp vor der CDU.
9: Die Linke verlor zwar einen Punkt, behauptet aber laut der Forschungsgruppe Wahlen ihren Spitzenplatz mit

0: 22%. Die CDU liegt 2 Punkte dahinter bei 20%. Sie hat ebenfalls einen Punkt eingebüßt. Dahinter folgt auch schon die AfD an Platz 3 mit 18%. In Mecklenburg-Vorpommern hat die Partei derweil an Zustimmung verloren. Sie liegt nur noch an zweiter Stelle mit 36% und damit einen Punkt hinter der SPD von Ministerpräsidentin Schwesig. Sie konnte gleich 3 Punkte zur letzten Befragung dazu gewinnen. Beide Wahlen gelten als wichtiger Stimmungstest für die Regierung von Bundeskanzler Merz. Ulrike Klein, Redaktion.
1: Nach seiner Festnahme in Eberswalde sitzt ein mutmaßlicher IS-Anhänger in Untersuchungshaft. Es handelt sich laut Bundesanwaltschaft um einen irakischen Staatsbürger, der Anschläge in Deutschland geplant haben soll. Im vergangenen Jahr hatte er demnach schon eine Kirche in Bremen ausgekundschaftet und sich eine Waffe besorgt. Zusätzlich soll er einen Komplizen angeworben haben. Um wen es sich da handelt, ist noch nicht bekannt. Das russische Generalkonsulat in Bonn wird heute geschlossen. Die Bundesregierung hatte mit der entsprechenden Anordnung auf den gescheiterten Drohnenanschlag am Leipziger Flughafen reagiert. Russische Kräfte werden als Drahtzieher vermutet. Um die Mitarbeiter außer Landes zu bringen, hat Moskau eigens ein Flugzeug nach Deutschland geschickt. Mit dem Wegfall des Konsulats verlieren russische Staatsbürger aus der Region die Möglichkeit, an der laufenden Parlamentswahl in ihrem Heimatland teilzunehmen. Die von der Bundesregierung geplante Spritpreisentlastung könnte bis zu 25 Cent pro Liter Benzin oder Diesel betragen. Die Summe nannte CDU-Generalsekretärin Hoppermann. Dem ZDF sagte sie, dass die Regelung Anfang Oktober kommen werde. Aber erst müsse man noch mit den Bundesländern über den richtigen Weg sprechen. Der von SPD-Finanzminister Klingbeil geforderten Übergewinnsteuer für die Mineralölkonzerne erteilte sie eine Absage. So eine Steuer bringe keinen Cent Entlastung, so Hoppermann. Nach ihren Berechnungen würden Benzin und Diesel aber immer noch mehr als 2 Euro pro Liter kosten. Die aktuellen Temperaturen: Berlin am Alex und am Funkturm 16 Grad und 16 messen wir auch in Potsdam im holländischen Viertel. Es bleibt bewölkt heute, am Nachmittag sind noch vereinzelte Schauer möglich, bei Höchstwerten um 20 Grad. Morgen geht es dann ganz ähnlich weiter, mit maximal 22 Grad wird es nur noch etwas wärmer.
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Leon Ware hier auf Ella und sollte sich seine Frage, what's your name, also was ist dein Name, auf die nun folgende Künstlerin beziehen, kann ich helfen. Ego Ella May heißt sie. Junge britische Soul-Sängerin, Anfang 30. Ego Ella May und ja, tatsächlich benannt von ihren Eltern nach Ella Fitzgerald. Was ein recht leichtes und kleines Erbe ist, das man da anzutreten hat, wenn man selbst sich entscheidet, in die Musik zu gehen. Aber bei Ego Ella May funktioniert das ganz ausgezeichnet. Der Guardian bezeichnet sie als eine der Stars der Soul-Renaissance, die Großbritannien seit ein paar Jahren erlebt. Und sie beweist uns jetzt, warum sie völlig zu Recht so genannt wird.

Nächsten Mittwoch wäre er 100 Jahre alt geworden. Also jetzt nicht der Trommler, sondern der Saxophonist von davor, John Coltrane. Und natürlich werden wir ihn dann gebührend feiern, die komplette kommende Woche hier bei Ella Fühl, dem besten Jazz, Soul und Blues. Allerdings hat vor den 100. Geburtstag der liebe Gott noch die Abgeordnetenhauswahl hier in Berlin gelegt. Die ist übermorgen am Sonntag. Und ich habe es irgendwann in dieser Woche hier schon mal gesagt, dadurch, dass ich im Moment sehr viele Interviews höre, gucke, um mich vorzubereiten, merke ich, dass ich so rhetorisch langsam auch in so einen Politikersprech reinkomme. Deswegen ist es mir jetzt hier ganz wichtig auf Ella um 11:15, und da mache ich auch gar kein Hehl draus, dass ich hier auf Ella jetzt mal um 11:15 am Freitag, ich möchte jetzt mal eine Lanze brechen. Gut, danke.

0: Naja, das ist so ein bisschen untergegangen, was ich euch jetzt sage hier auf Ella im Gewusel der Woche, auch bei uns, aber am vergangenen Montag, an diesem Montag, am 14. September, wäre Amy Winehouse 43 Jahre alt geworden. Sie hätte Geburtstag gehabt und ich finde das so unvorstellbar, 43, das ist ja eigentlich kein Alter, wenn man sich aber ja gleichzeitig überlegt, dass sie 2011 im Alter von nur 27 Jahren gestorben ist, denke ich immer, was für Musik hätten wir noch bekommen können seitdem, zwischen ihrem 27. und ihrem 43. Geburtstag. Aber wir haben sie nicht bekommen. Die Musik und Amy Winehouse vor allem hat nicht die Möglichkeit bekommen, noch länger wirken zu können und sich in ihrem Leben lossagen zu können von Drogen, von Alkohol und von falschen Freunden und Beratern. Extrem schade. An diesem Montag wäre sie 43 Jahre alt geworden. Und wir erinnern jetzt noch einmal an Amy Winehouse mit dem letzten Stück, das sie jemals aufgenommen hat, gemeinsam mit dem Grand Seigneur des Jazz, mit Tony Bennett, Body and Soul, hier auf Enna.
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es gibt so Lieder, die jubelt man, also ich in diesem Fall, der Ella Musikredaktion unter, in der Hoffnung, dass sie eines Tages in der eigenen Sendung auftauchen. Und das war so ein Stück Julian Lage, Nocturne. Könnte ich mich jedes Mal, im Rheinland würde man sagen, könnte ich mich reinlegen. Ich weiß nicht, was man in Berlin sagt. Ich fand's gut. 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Schönen Freitag.

In wenigen Minuten sitze ich hier nicht mehr alleine im Ella-Studio, was an und für sich schon eine ganz gute Sache ist, denn der bayerische Jazz- und Soul-Sänger Kilian Sladek besucht mich eine Stunde lang. Vor allem aber bringt er auch noch frische Musik mit.

Das ist Kilian Slidek und ja, auch das ist frische Musik. Gravity heißt die Single, übrigens gemeinsam mit dem Berliner Jazz-Gitarristen Thorsten Gutz. Aber es gibt noch viel frischere Musik von Kilian Slidek. Und zwar Musik, die heute Nacht um 0 Uhr erschienen ist. Café Indigo. Und wenn ihr die immer schon mal hören wolltet, diese Single, und wissen wolltet, wie das Café Indigo klingt, dann könnt ihr auch dranbleiben, denn wir feiern gleich Radiopremiere von Kilians neuer Single. Kilian ist wirklich ein ganz faszinierender, junger Jazzsänger, Jazzmusiker. Bis vor wenigen Jahren hat er sich in seinem Gesang noch komplett fokussiert auf den Scat-Gesang, auf wirklich die Ursprünge des Jazz, sehr künstlerisch, ganz, ganz großartig, aber eben sehr, sehr in der Jazz-Tradition behaftet, sage ich einmal. Und vor wenigen Jahren hat er sich dann aber entschieden, nein, er möchte doch auch einen anderen Fuß setzen in die Soul-Musik hinein. Und dieses Projekt, was daraus entstanden ist, ist sein Soul-Debüt-Album Colorblind. Das erscheint im Oktober. Darüber sprechen wir gleich natürlich auch. Aber vor allem feiern wir Radiopremiere von Café Indigo. Ich freue mich sehr gleich auf Kilian Slidek, eine ganze Stunde zu Gast bei mir, bei Ella.

toll, die wunderbare Elis Regina hier auf Ella fühlt den besten Jazz, Soul und Blues mit Roda. Eine ganz, ganz tolle Sängerin, die so ein bisschen auch die eingeschlafene brasilianische Bühnenkultur damals zum Leben erweckt hat und mit Kostümen auf die Bühne gegangen ist und wirklich eine Gaudi gefeiert hat, wie Brasilianer sagen würden. Hier ist Ella.

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1: Ich bin Jerome Nussbaum. Der U-Bahn-Verkehr am Bahnhof Wittenbergplatz in Berlin wird schneller wieder aufgenommen als gedacht. Nach einem Brand in einem Schaltraum gestern Nacht rollen die Linien U1, 2 und 3 wieder an. Die U1 war nach dem Feuer komplett aus dem Netz genommen worden. Die U2 und U3 wurden abschnittsweise unterbrochen. Stattdessen wurden Ersatzbusse eingesetzt. Der Fahrgastverband ProBahn fordert, die geplante Streckensanierung zwischen Berlin und Hannover zu verschieben. Besonders betroffen wären unter anderem Pendler in Brandenburg in den Vororten von Berlin. Sie wären 14 Monate fast völlig abgekoppelt, heißt es. Durch die Sperrung drohten Pendlern zudem pro Richtung bis zu 80 Minuten längere Fahrzeiten. Laut ProBahn solle eine parallele Ausweichstrecke fertig elektrifiziert und die Hauptstrecke erst danach gesperrt werden. Autofahrer erfahren möglicherweise noch heute, wie die Bundesregierung sie bei den Rekordspritpreisen entlasten will. Nach Medienberichten gab es am Abend dafür ein Treffen von Bundeskanzler Merz und Finanzminister Klingbeil mit Ländervertretern. Die Rede ist bei der

0: CDU von bis zu 25 Cent Entlastung pro Liter Benzin oder Diesel.
1: Bei den Teilnehmern soll es sich nach Informationen von Table Briefings um die Ministerpräsidenten von Niedersachsen und Rheinland-Pfalz, Lies und Schnieder, gehandelt haben. Auch die Fraktionschefs der Koalition haben sich demnach schon ausgetauscht. Kanzler Merz und Wirtschaftsministerin Reiche sollen sich jetzt einig sein, die Mehrwertsteuer auf Benzin und Diesel von 19% auf 7% zu senken. Finanzminister Klingbeil von der SPD hatte zur Gegenfinanzierung für die Entlastung eine Übergewinnsteuer gefordert, mit der krisenbedingte Profite der Mineralölkonzerne abgeschöpft werden könnten. Ulrike Klein, Redaktion.
0: Die Linke in Thüringen lehnt Neuwahlen im Freistaat ab. Fraktionschef Schaft nannte die Forderung der AfD-Fraktion, ein weiteres Spiel, um Chaos im Landtag zu stiften. Das Parlament wäre damit über Monate gelähmt, sagte er der ARD. Es sei die Aufgabe der demokratischen Fraktionen, Lösungen zu finden. Derzeit habe die Regierungskoalition keine Mehrheit, deshalb sehe sich die Linke als Ansprechpartner, so Schaft. Am 7. Oktober stimmt der Landtag in Erfurt auf AfD-Antrag darüber ab, sich selbst aufzulösen. Fraktionschef Höcke begründet das mit der Plagiat Affäre von Ministerpräsident Vogt. Die aktuellen Temperaturen: Berlin am Alex und am Funkturm 18 Grad und 18 sind es jetzt auch in Potsdam am Stadtschloss. Es bleibt bewölkt heute, am Nachmittag sind noch vereinzelte Schauer möglich, bei Höchstwerten um 20 Grad. Morgen geht es dann ganz ähnlich weiter, mit maximal 22 Grad wird es nur noch etwas wärmer.
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0: Ach, wie toll. Es gibt sie noch und vor allem immer wieder neu. Musik, die Jazz, Harmonien und Grundlagen aufgesogen hat, wie Obelix den Zaubertrank, und daraus dann aber aufbricht in leichtfüßige Abenteuer, soulige Geschichten und im Fall meines heutigen Gastes, und jetzt kommt der erste halbe Witz, in bunte Farben. Kilian Sladek ist bei mir zu Gast im Ella Studio, deutscher Jazz- und Soulsänger, Anfang 30 und ebenso ein im Jazz getränkter Abenteurer. Schön, dass du da bist. Hallo.
1: Hallo Erik, vielen Dank für die Einladung.
0: Colorblind, und das ist die Auflösung, also farbenblind heißt dein neues Album, kommt am 9. Oktober raus. Darüber sprechen wir auch in dieser Stunde. Natürlich zunächst aber zu dir, damit wir dich ein wenig kennenlernen. In der Vorbereitung auf unser Gespräch habe ich den schönen Satz über deine Kindheit gelesen. Musik war immer omnipräsent, alles übte, hörte, spielte, ohne Rast und ohne Ziel. War es demnach sehr laut bei euch zu Hause?
1: Bei uns war es sehr laut zu Hause, was auch die Nachbarn immer wieder mal bemäkelt haben. Okay. Aber wir haben es, glaube ich, ganz gut über die Bühne gebracht mit den Nachbarn, und wir sind auch alle irgendwann mehr ein bisschen leiser geworden. Aber, oder zumindest haben wir unsere Lautstärke dann in die richtigen Bahnen gelenkt, sagen wir so.
0: Das heißt, sehr musikalische Familie, musikalische Eltern.
1: Wir können, musikalisch ist immer ein sehr besonderes Wort. Naja, okay. Also es wurde viel musiziert, auf jeden Fall. Mein Papa hat Gitarre gespielt, mhm, und meine Mama hat Blockflöte gespielt und sehr viel gesungen, unter der Dusche, in der Küche, überall im Haus, und das habe ich einfach aufgesogen.
0: Ja.
1: Und meine Geschwister waren alle samt auch auf auf Schulen, wo es musikalische Zweige gab, okay, und haben dort Klavier, Geige, Posaune und Schlagzeug und diverse andere Instrumente gelernt. Und die,
0: also wirklich
1: halt die
0: alles, was Nachbarn nervt.
1: Ja, yeah, so wirklich. Also Schlagzeug und E-Gitarre waren auf jeden Fall die Favoriten unserer Nachbarn, glaube ich, ja.
0: Ja. Wie gut, dass unsere Studiowände hier bei Ella ganz gut schallisoliert sind. Wobei, da soll sich jetzt mal einer beschweren bei dir. Kilian Sladek ist die ganze Stunde bei mir zu Gast hier bei Ella. Freue mich sehr.
2: Wow.

0: Hallo bei Ella, wie schön, dass ihr da seid. Schön auch, dass Kilian Sladek bei mir ist im Ella-Studio in dieser Stunde. Jazz- und Soul-Sänger aus Bayern. Ursprünglich wirklich richtiger Jazz- und Skat-Sänger. Und mittlerweile, Kilian, hast du mehr so deinen Weg ja in die Soul-Musik gefunden. Im Oktober kommt dein Album Colorblind raus, dein erstes Soul-Album. Und genau heute ist eine Single aus dem Album erschienen. Café Indigo heißt es. Gibt es dieses Café tatsächlich?
1: Es gab's, also das Café Indigo hieß natürlich nicht Café Indigo, aber für mich gab's dieses Café Indigo, in was ich reingegangen bin, regelmäßig tatsächlich auch zum Komponieren und zum Beobachten. Ich weiß nicht, wahrscheinlich machen das andere auch sehr gerne.
0: Ja.
1: Aber das war in Lettland, in Riga, und da habe ich als Erasmus-Student ein Jahr viel Zeit gehabt zum Üben und zum Szenieren, und das habe ich dann unter anderem auch im Café getan. Das bringt einem auch viele neue Ideen für sich selbst und ist sehr, sehr erfrischend.
0: Indigo ist also natürlich eine Farbe, blau, und der einzige Song auf diesem Album, das ja Colorblind heißt, wo eine Farbe drin auftaucht. Nimmt dieser Song auch sonst eine besondere Stellung auf diesem Album ein?
1: Auf eine Weise schon, weil es war der erste Song, den ich komponiert habe. Den habe ich auch hier in Berlin geschrieben. Okay. Und es spielen auch Berliner Musiker und Musikerinnen mit. Die Lisa Buchholz spielt Trompete, der Nico Zeidler spielt Saxophon. Und meine Freundin, die Caroline Weidt, die zwar nicht direkt aus Berlin kommt, aber viel Zeit ihrer Jugend hier bei den Young Voices Brandenburg verbracht hat, die singt als Feature Guest auf dem Song. Also insofern sind da einige Besonderheiten an dem Song dran.
0: Dann hören wir ihn jetzt hier zum ersten Mal im Radio auf Ella. Café Indigo von Kilian Sladek.

0: Aber schau, so schnell geht eine Radiopremiere. Wahnsinn. Das war Café Indigo, sehr tolle Musik von Kilian Sladek, bayerischer Soulsänger. In dieser Stunde ist er mein Gast hier bei Ella.
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großartige Liz Wright könnt ihr live erleben in diesem Winter hier in Berlin. Am 3. November kommt sie in den Kammermusiksaal der Philharmonie. Bis dahin haben wir aber noch ein bisschen Zeit und die könnt ihr gerne hier bei uns verbringen, bei Ella, zumindest auf jeden Fall noch in dieser Stunde, denn da ist Kilian Sladek bei mir zu Gast, bayerischer Jazz- und Soul-Sänger. Wir sprechen gleich weiter auch über sein neues Album, sein Debütalbum als Soul-Sänger. Colorblind heißt es, dass er neulich, das habe ich auf Instagram gesehen, zum ersten Mal auf Schallplatte, auf einer Pressung, auf einer Testpressung gehört hat. Ich kann mir vorstellen, dass das ganz, ganz besondere Momente sind. Darüber möchte ich gleich mit ihm sprechen, hier auf Ella.

0: Hallo bei Ella, schönen Freitag. Die ganze Stunde ist Kilian Sladek schon mein Gast hier bei Ella, bayerischer Jazz- und Soul-Sänger, der im Oktober sein Album rausbringt, Colorblind heißt es. Ich habe ein Video von dir auf Instagram gesehen, wo du das Album Colorblind, es sei noch einmal erwähnt, das am 9. Oktober erscheint, zum ersten Mal auf Vinyl hörst. Eine Testpressung war das. Und das sehe ich immer wieder, wenn Künstlerinnen und Künstler das machen. Und immer ist da logischerweise irgendeine Spannung in der Luft, weil das muss ja total faszinierend sein, diese ganze Arbeit, die Schweiß, die Tränen, die dann auf Rille gepresst sind. Wie war das für dich?
1: Total spannend. Willst du die coole Story hören oder willst du die pragmatische Story hören hinter der...
0: Erst die coole.
1: Naja, also grundsätzlich ist es einfach ein langer Weg, bis man sich dann entscheidet, ich presse was auf Platte. Und was daran halt einfach spannend ist, ist zu sehen, funktioniert diese dann doch sehr modern produzierte Musik auf diesem Vintage-Medium. Und das ist einfach was, das siehst du erst, wenn du eine Platte hast pressen lassen. Und wenn die Platte gepresst ist, dann ist aber, und jetzt kommt der pragmatische Anteil, dann ist auch schon ziemlich viel reingeflossen. Das heißt, wenn das nicht geil klingt, dann hast du auf jeden Fall schon mal gut 5000 Euro verheizt dafür und kannst dir dann überlegen, ob du es halt machst oder nicht. Genau, aber in dem Fall kann ich sagen, ich bin sehr zufrieden.
0: Okay.
1: Und es ist meine erste Platte. Insofern ist sicher die Aufregung auch noch größer, als es dann zukünftig mal sein wird. Und dann habe ich mich auf die Couch gesetzt und mir die Platte angehört. Und ich glaube, zum ersten Mal selber auch gemerkt, wie diese Musik wirkt, wenn man sich einfach mal hinsetzt, so eine Platte auflegt und dann wirklich tief reinhört und das mal genießt. Diese Ruhe passt sehr gut zu dem, was ich mir bei Colorblind gedacht habe. Ne? Also dieses Bewusste und sehr Individuelle, was damit einhergeht. Deswegen passt die Platte auch ganz gut dazu.
0: Sehr schön. Jetzt dann wirklich abschließend, da wir auch über Live-Konzerte gesprochen haben und ich einige Shows in München, Bayern gesehen habe, leider noch nichts hier im Raum Berlin. Können wir da hoffen?
1: Absolut, ich bin ja jetzt gerade in Berlin und durchaus auch mit dem Hintergedanken, da mal ein paar Leute zu treffen. Und es sind ja auch viele Berliner auf dem Album drauf. Entsprechend werde ich schon versuchen, hier in Berlin auch was auszumachen. Und genau, ich bin mittendrin im Booking, also falls ihr noch jemanden sucht, hit me up, ich bin da. An die Berliner, die jetzt gerade zuhören, ich komme sehr gerne zu euch, um euch das in Berlin hoffentlich auch zu ermöglichen, dass wir uns mal treffen und musikalisch einen Abend verbringen.
0: Sehr schön. Also Berliner Booker, bucht diesen Mann und seinen Schlüssel zu bunten Momenten. Kilian, vielen lieben Dank für die Farben, die du uns in dieser Stunde mitgebracht hast und dein Besuch hier bei Ella.
1: Sehr gerne. Danke, Erik.

0: Ach, das war spannend, diese Stunde mit Kilian Sladek, bayerischer Jazz- und Soul-Sänger. Wir haben gesprochen über sein Debütalbum, sein kommendes Debütalbum als Soul-Sänger. Colorblind heißt es. Das ganze Gespräch schnippeln wir gerade zusammen und dann hört ihr es ganz bald auf ellaradio.de.
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1: Ich bin Jerome Nussbaum. Der U-Bahn-Verkehr am Bahnhof Wittenbergplatz in Berlin wird schneller wieder aufgenommen als gedacht. Nach einem Brand in einem Schaltraum gestern Nacht rollen die Linien U1, 2 und 3 wieder an. Die U1 war nach dem Feuer komplett aus dem Netz genommen worden. Die U2 und U3 wurden abschnittsweise unterbrochen. Stattdessen wurden Ersatzbusse eingesetzt. Der Fahrgastverband ProBahn fordert, die geplante Streckensanierung zwischen Berlin und Hannover zu verschieben. Besonders betroffen wären unter anderem Pendler in Brandenburg in den Vororten von Berlin. Sie wären 14 Monate fast völlig abgekoppelt, heißt es. Durch die Sperrung drohten Pendlern zudem pro Richtung bis zu 80 Minuten längere Fahrzeiten. Laut ProBahn solle eine parallele Ausweichstrecke fertig elektrifiziert und die Hauptstrecke erst danach gesperrt werden. Autofahrer erfahren möglicherweise noch heute, wie die Bundesregierung sie bei den Rekordspritpreisen entlasten will. Nach Medienberichten gab es am Abend dafür ein Treffen von Bundeskanzler Merz und Finanzminister Klingbeil mit Ländervertretern. Die Rede ist bei der CDU von bis zu 25 Cent Entlastung pro Liter Benzin oder Diesel.
2: Bei den Teilnehmern soll es sich nach Informationen von Table Briefings um die Ministerpräsidenten von Niedersachsen und Rheinland-Pfalz, Lies und Schnieder, gehandelt haben. Auch die Fraktionschefs der Koalition haben sich demnach schon ausgetauscht. Kanzler Merz und Wirtschaftsministerin Reiche sollen sich jetzt einig sein, die Mehrwertsteuer auf Benzin und Diesel von 19% auf 7% zu senken. Finanzminister Klingbeil von der SPD hatte zur Gegenfinanzierung für die Entlastung eine Übergewinnsteuer gefordert, mit der krisenbedingte Profite der Mineralölkonzerne abgeschöpft werden könnten. Ulrike Klein,

0: Aktion.
1: Die Linke in Thüringen lehnt Neuwahlen im Freistaat ab. Fraktionschef Schaft nannte die Forderung der AfD-Fraktion, ein weiteres Spiel, um Chaos im Landtag zu stiften. Das Parlament wäre damit über Monate gelähmt, sagte er der ARD. Es sei die Aufgabe der demokratischen Fraktionen, Lösungen zu finden. Derzeit habe die Regierungskoalition keine Mehrheit, deshalb sehe sich die Linke als Ansprechpartner, so Schaft. Am 7. Oktober stimmt der Landtag in Erfurt auf AfD-Antrag darüber ab, sich selbst aufzulösen. Fraktionschef Höcke begründet das mit der Plagiat Affäre von Ministerpräsident Vogt. Die aktuellen Temperaturen: Berlin am Alex und am Funkturm 18 Grad und 18 sind es jetzt auch in Potsdam am Stadtschloss. Es bleibt bewölkt heute, am Nachmittag sind noch vereinzelte Schauer möglich, bei Höchstwerten um 20 Grad. Morgen geht es dann ganz ähnlich weiter, mit maximal 22 Grad wird es nur noch etwas wärmer.
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Also mir erschließt es sich jetzt noch nicht so ganz. Van Morrison feiert 1970 auf diesem Album hier, Moondance, das Landleben irgendwo im Nirgendwo von Nordirland und reist, um dieses Album aufzunehmen, nach New York City. Ja, das ist wohl diese Dialektik, von der Hegel immer sprach.

Bill Evans und seine zwei Freunde, besser bekannt als das Bill Evans Trio, hier auf Ella für den besten Jazz, Soul und Blues mit If You Could See Me Now. Ganz anderes Thema, Politik. Übermorgen wird gewählt hier bei uns in Berlin das Abgeordnetenhaus und auch wir beschäftigen uns natürlich in dieser Woche schon mit dem Thema, die ganze Woche schon, denn wir haben alle Spitzenkandidatinnen und Kandidaten der aussichtsreichen Parteien gefragt, was sie, so sie denn gewählt werden, mit der Kulturszene vorhaben hier bei uns in der Stadt. Die Berliner Kulturszene ist, das ist so im Moment mein Eindruck, ja hochgelobt und wird gerade von der Politik immer hochgehalten als der Grund, weshalb Menschen aus der ganzen Welt hier in diese Stadt kommen, was ja sicherlich auch stimmt. Gleichzeitig ist die Berliner Kulturszene auch ganz schön am Rödeln und am Kämpfen. Deswegen braucht es dringend Förderung und Unterstützung. Wie kann die aussehen? Genau das wollte meine Kollegin Petra Schwarz von den Spitzenkandidatinnen und Kandidaten wissen. Die ganzen Antworten bekommt ihr diese Woche schon bei ihr immer um 16:45. Heute auch um 16:45 mit Steffen Krach von der SPD und dann auch um 17:45 mit Dr. Alexander King vom BSW. Und alle Statements, alle Pläne der Parteien, was sie hier in Berlin mit der Kunst- und Kulturszene vorhaben, um es kultureller zu machen, findet ihr auch auf ellaradio.de. Da haben wir euch das alles hochgeladen, damit ihr euch ein Bild machen könnt vor der Abgeordnetenhauswahl jetzt am Sonntag hier in Berlin. Hier ist Ella. Schönen Freitag.

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1: Harry Connick Jr., es ist offensichtlich ein tiefes Anliegen mitzuteilen, dass er und sie sich lieben. Und das dann auch zu wiederholen, was ja immer ein sehr gutes Zeichen ist, das häufig zu wiederholen. Doch, Schatz, ich lieb dich, das weißt du, haben wir besprochen.

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Tänzerin des Soul, Gladys Knight, hier auf Ella fühlt den besten Jazz, Soul und Blues. Und da bin ich gerne untertan. Habt einen schönen Freitag.

0: Running Away. Nur wovon? Also doch jetzt wohl nicht von meinen Reimen. Ach komm.
1: Freitags wird bei Ella gereimt. So sicher wie das Amen in der Kirche oder im Wald rührende Hirsche. Oder ein Tischler, der das Holz verleimt. Wir brauchen diese Anker, Pfeiler der Beständigkeit. In diesen Zeiten sind wir dankbar, wenn da eines ist, was bleibt. Und da sehe ich mich auch im Spiegel und in der Pflicht, das sage ich ganz offen, hier mit dem Freitagsgedicht Beständigkeit zu schaffen. Was? Ob ich ein Held deswegen bin? Ach, wer sagt denn sowas? Gut, ich schrieb's vor zwei Zeilen hin, dann wird's wohl stimmen. Habt ein schönes Wochenende. Montag reichen wir uns hier die Hände. Petra Schwarz übernimmt jetzt hier.
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1: Ich bin Marvin Standke. Vor der Berlin-Wahl am Sonntag führt die Linke knapp vor der CDU. Laut ZDF-Umfrage kommt sie auf 22%, die CDU auf 20. Dahinter folgen AfD mit 18 und die Grünen mit 15%. Die SPD erreicht 12%, das BSW 4. Spitzenkandidat Krach von der SPD sagte unserem Sender:
2: Ich kämpfe um jede Stimme für die Sozialdemokratie, im Übrigen nicht alleine, sondern mit vielen tausend SPD-Mitgliedern in dieser Stadt und mit vielen anderen Kandidatinnen und Kandidaten. Wir haben richtig motiviert bisher Wahlkampf gemacht und das werden wir bis zum 20.09. weitermachen.
1: Die Wahllokale öffnen am Sonntag um 8 Uhr. Rund 40.000 Menschen sind am Sonntag in Berlin als Wahlhelfer im Einsatz. In Baruth, südlich von Berlin, kann Red Bull ein neues Dosenwerk bauen. Die Stadtverordneten haben einem neuen Bebauungsplan zugestimmt. Ein früherer Plan war vom Oberverwaltungsgericht gekippt worden. Dabei ging es unter anderem um mögliche Lärmbelästigung. Für das Werk sollen 17 Hektar Wald gerodet werden. Geplant sind rund 300 zusätzliche Arbeitsplätze. Wegen der hohen Spritpreise in Deutschland wächst der Druck auf die Bundesregierung. DGB-Chefin Fahimi fordert niedrigere Energie- und Mineralölsteuern. Der Sozialverband VDK will besonders Bedürftige direkt unterstützen. Auch der ADAC fordert Entlastungen, vor allem für Pendler. Kanzler Merz hat Entlastungen angekündigt, wie diese aussehen, ist aber noch offen. Und auch auf EU-Ebene sind die finanziellen Belastungen der Bürger ein Thema. In Dublin beraten die EU-Finanzminister über die Folgen hoher Energiepreise. Ulrike Klein.
3: Bundesfinanzminister Klingbeil will Maßnahmen gegen hohe Spritpreise ansprechen. Dabei geht es auch um eine mögliche Übergewinnsteuer für Ölkonzerne. Das Geld könnte für Steuersenkungen oder direkte Hilfen genutzt werden. Für den Vorschlag gibt es bisher keine Mehrheit in der EU. Auch Wirtschaftsministerin Reiche von der CDU lehnt ihn ab.
1: Und morgen beginnt das Münchner Oktober.

0: Oktoberfest. Aber schon jetzt gibt es eine Überraschung. In manchen Zelten kostet ein Liter Wasser 15,33 Euro. Damit ist Wasser teurer als die günstigste Maß Festbier. Die kostet auf der Wiesn dieses Jahr 14,80 Euro. München rechnet trotzdem mit mehr als 6 Millionen Gästen rund um die Wiesn. Die aktuellen Temperaturen. Berlin am Alex und Potsdam im holländischen Viertel 19 Grad. Sonne und Wolken im Wechsel. Es bleibt jetzt die meiste Zeit trocken bei maximal 21 Grad.
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dieser stimmungsvollen Coverversion des weltbekannten Sting-Klassikers hat uns Cassandra Wilson in diese Stunde geführt, die ja Anfang September leider verstorben ist mit gerade mal 70. Aber gerne spielen wir das natürlich immer wieder und überhaupt diese wunderbare Künstlerin hier bei uns, bei Ella, für den besten Jazz, Soul und Blues. Ich bin Petra Schwarz und stehe am Freitagnachmittag natürlich hier auch für euch im Studio und begleite euch durch den Nachmittag. Den machen wir uns wie immer einfach schön. Und jetzt kommt hier was, das heißt Too Soon, finde ich nicht.

Nancy Wilson mit Little Green Apples hier bei uns bei Ella für den besten Jazz, Soul und Blues. Und gleich kommt noch so eine tolle Frau, die heißt Mika Millar, ist natürlich regelmäßig bei uns auf der Playlist. 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

Jazzy Sticks im Original von Katrina and the Waves, Walking on Sunshine. Erste Hälfte der 80er war das. Ihr habt's in dieser Version jetzt gehört, hier bei uns, bei Ella. Fühl den besten Jazz, Soul und Blues und weiter geht's mit George Benson.

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Ich bin hier wieder umzingelt von tollen Frauen. Also ich meine das natürlich positiv. Madeleine Peru haben wir da gerade gehört. Und die Frau, die jetzt kommt, die finde ich auch ganz stark. Und den Song erst recht. Brighter Day von Leona Berlin.

aus dem Jahre 1998 vom Album Painted from Memory waren das Elvis Costello und Burt Bacharach, My Thief. Ja, das muss ja wirklich ein ganz wichtiges Jahr für die beiden gewesen sein. Wir spielen ja etliche Songs von dem Album, natürlich den Titelsong auch. Und wenn wir noch einmal My Thief kurz Revue passieren lassen, das ist ja wirklich so eine melancholische Ballade, die von Verlust, Erinnerung und der Unfähigkeit handelt, jemanden emotional loszulassen. Der Dieb steht metaphorisch für die Erinnerungen oder Träume einer verflossenen Liebe, die Nacht für Nacht den Schlaf rauben. Wie poetisch. Ja, ihr habt das gehört bei uns bei Ella. Fühl den besten Jazz, Soul und Blues. Und jetzt kommt musikalisch was anderes. Count Basie aus dem Jahre 1958.

Love is in town, ja schön. Also auf dass es überall so sei. Ihr seid bei Ella, fühl den besten Jazz, Soul und Blues. Wir gehen auf die volle Stunde zu, das sage ich gerne um diese Zeit. In wenigen Minuten ist es dann heute am Freitag 15 Uhr. Logisch, dann gibt es Aktuelles aus Berlin, Brandenburg, Deutschland und der Welt. Und bis dahin Jaden Gonder, Burning Temptation.

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10: Ich bin Marvin Standke. Vor der Berlin-Wahl am Sonntag führt die Linke knapp vor der CDU. Laut ZDF-Umfrage kommt sie auf 22%, die CDU auf 20. Dahinter folgen AfD mit 18 und die Grünen mit 15%. Die SPD erreicht 12%, das BSW 4. Spitzenkandidat Krach von der SPD sagte unserem Sender:
11: Ich kämpfe um jede Stimme für die Sozialdemokratie, im Übrigen nicht alleine, sondern mit vielen tausend SPD-Mitgliedern in dieser Stadt und mit vielen anderen Kandidatinnen und Kandidaten. Wir haben richtig motiviert bisher Wahlkampf gemacht und das werden wir bis zum 20.09. weitermachen.
10: Die Wahllokale öffnen am Sonntag um 8 Uhr. Rund 40.000 Menschen sind am Sonntag in Berlin als Wahlhelfer im Einsatz. In Baruth, südlich von Berlin, kann Red Bull ein neues Dosenwerk bauen. Die Stadtverordneten haben einem neuen Bebauungsplan zugestimmt. Ein früherer Plan war vom Oberverwaltungsgericht gekippt worden. Dabei ging es unter anderem um mögliche Lärmbelästigung. Für das Werk sollen 17 Hektar Wald gerodet werden. Geplant sind rund 300 zusätzliche Arbeitsplätze. Wegen der hohen Spritpreise in Deutschland wächst der Druck auf die Bundesregierung. DGB-Chefin Fahimi fordert niedrigere Energie- und Mineralölsteuern. Der Sozialverband VDK will besonders Bedürftige direkt unterstützen. Auch der ADAC fordert Entlastungen, vor allem für Pendler. Kanzler Merz hat Entlastungen angekündigt, wie diese aussehen, ist aber noch offen. Und auch auf EU-Ebene sind die finanziellen Belastungen der Bürger ein Thema. In Dublin beraten die EU-Finanzminister über die Folgen hoher Energiepreise. Ulrike Klein.
12: Bundesfinanzminister Klingbeil will Maßnahmen gegen hohe Spritpreise ansprechen. Dabei geht es auch um eine mögliche Übergewinnsteuer für Ölkonzerne. Das Geld könnte für Steuersenkungen oder direkte Hilfen genutzt werden. Für den Vorschlag gibt es bisher keine Mehrheit in der EU. Auch Wirtschaftsministerin Reiche von der CDU lehnt ihn ab.
10: Und morgen beginnt das Münchner Oktoberfest, aber schon jetzt gibt es eine Überraschung. In manchen Zelten kostet ein Liter Wasser 15,33 Euro. Damit ist Wasser teurer als die günstigste Maß Festbier. Die kostet auf der Wiesn dieses Jahr 14,80 Euro. München rechnet trotzdem mit mehr als 6 Millionen Gästen rund um die Wiesn. Die aktuellen Temperaturen: Berlin am Alex und Potsdam im holländischen Viertel 19 Grad. Sonne und Wolken im Wechsel. Es bleibt jetzt die meiste Zeit trocken bei maximal 1.

0: 20 Grad.
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Jasmea Horn war das hier gerade, die so wunderbar mit ihrer Stimme jongliert hat. Hier bei uns bei Ella, fühl den besten Jazz, Soul und Blues. Und bei dem Vornamen bin ich dann doch ein bisschen hellhörig geworden und habe mal nachgelesen, ob Jasmea Horn ihr richtiger Name ist. Der Vorname ist ein Nickname, wie man so schön sagt. Und zwar hat sie den von ihrer Großmutter bekommen, weil sie offenbar immer schon was mit der Musik anzufangen wusste, eben schon in jungen Jahren. Und deswegen ist dieser Name ja sehr, sehr passend für uns, für Ella. Fühl den besten Jazz, Soul und Blues. Seid herzlich willkommen an diesem Freitagnachmittag, an dem es uns hoffentlich allen richtig gut geht. Und wenn das noch nicht der Fall sein sollte, dann machen wir es uns einfach schön.

Meditation. Antonio Carlos Jobim und Frank Sinatra waren das hier bei uns bei Ella Fühl, den besten Jazz, Soul und Blues. Und jetzt schlagen wir ganz andere Töne an. Das Schlagzeug, das wir in dem Stück da hier gerade gehört haben, liefert David Haynes und der spielt heute im A-Train. Der Ausnahmeschlagzeuger liefert unter anderem die Grooves für Till Brönner und Chaka Khan und hat musikalische Freunde zu einer Soul Night eingeladen. Sie spielen gemeinsam die größten Soul-Hymnen der vergangenen Jahrzehnte mit dem klaren Ziel, dass der Einzige, der im Club sitzt, David Haynes, auf seinem Schlagzeughocker sein wird. Los geht's heute um 20.30 Uhr im A-Train hier in Berlin-Charlottenburg. Viel Spaß wünsche ich allen, die dabei sein werden.

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Auch dieser Song hat immer wieder Platz bei uns auf der Playlist. Hier bei Ella, fühl den besten Jazz, Soul und Blues. Ihr wisst ja, das ist ein ganz wichtiger Song aus der Bürgerrechtsbewegung in den USA und bis heute für Menschen, die für alle möglichen Rechte kämpfen. Dana Washington kommt bis zu den Meldungen aus der Region und die sagt ganz locker, I get a kick out of you.

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6: 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Ich bin Marvin Standke. Im Berliner Wahlkampf wurden rund 1200 Wahlplakate zerstört. Außerdem registrierte die Polizei 39 Angriffe auf Wahlkampfmaterial. Laut Polizei sind das Rekordzahlen. In den Fällen ermittelt der Staatsschutz. Ja, und 2 Tage vor der Wahl zum Berliner Abgeordnetenhaus beenden mehrere Parteien heute offiziell ihren Wahlkampf. Bei der Linken in Mitte werden Spitzenkandidatin Ehralp und Bundeschefin Schwertner erwartet. SPD und Grüne beenden ihre Wahlkämpfe mit Veranstaltungen in Charlottenburg und Prenzlauer Berg. Die Autobahn 15 bei Forst ist nach einer Sprengung heute Morgen wieder frei. Experten hatten dort 4 Granaten aus dem Zweiten Weltkrieg gesprengt. Die Munition war bei Bauarbeiten entdeckt worden und nicht transportfähig. Dafür war die A15 rund 45 Minuten vollgesperrt.
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6: Das offizielle gemalte Porträt von Angela Merkel bleibt länger im Berliner Modemuseum. Die Ausstellung wurde wegen des großen Erfolges bis Januar 2027 verlängert. Das Gemälde zeigt die frühere Kanzlerin vor goldenem Hintergrund. Am 4. Oktober gibt Merkel dort außerdem eine Signierstunde. Die aktuellen Temperaturen. Berlin am Alex und Potsdam im holländischen Viertel 19 Grad. Sonne und Wolken im Wechsel. Es bleibt jetzt die meiste Zeit trocken bei maximal 21 Grad.

Freitagnachmittag, kurz nach 3:30. Ja, wie ist es bei euch? Habt ihr längst Feierabend nach dem Motto Freitag nach 1? Macht jeder seins? Also ich mache meins, nämlich sehr gerne hier bei euch zu sein, bei Ella, fühlen den besten Jazz, Soul und Blues. Und mit euch zusammen ist es natürlich noch viel schöner. Jetzt kommen hier Southern Avenue und das ist auch wunderbar, wenn das klappt. Found a friend.

Ihr seid bei Ella für den besten Jazz, Soul und Blues. Und ihr wisst ja, wir laden uns regelmäßig Gäste ein, Musiker meistens. In dem Falle heute Mittag war das bei meinem Kollegen Erik Sommer, der deutsche Jazz- und Soul-Sänger Kilian Sladek. Kilian Sladek ist wohl einer der spannendsten Sänger der jungen deutschen Szene, tief verwurzelt im Jazz, hat Sladek zunächst als Scat-Virtuose auf sich aufmerksam gemacht. Bevor er jetzt einen ganz neuen Weg geht, er packt sein in Jazz getränktes Musikverständnis in leichtfüßige, groovige Songs, die gleichermaßen Hirn und Tanzfüße ansprechen.

0: Heute erscheint seine neue Single Kaffee Indigo, ein Vorbote des kommenden Albums Colorblind. Und mein Kollege Erik Sommer hat natürlich mit ihm darüber gesprochen, mit Kilian Sladek. Und unter anderem sind die irgendwie auch drauf gekommen, dass der Beruf des Studiomusikers irgendwie auch Suchtpotenzial in sich birgt.
1: Es ist schon so, dass man sicher Sachen tut, die man jetzt nicht rational erklären kann. Also man verbringt unzählige Stunden am Klavier und überlegt sich, wie könnte man den Akkord noch irgendwie dahin schrauben. Passt es, ist es gut, dann geht's weiter 12 Stunden ins Studio, irgendwie ungefähr pro Song, wo man sich auch fragen könnte, war der nicht am Anfang auch schon okay? Aber auf der anderen Seite ist das Tolle an unserem Job als Musiker ja auch, dass wir so viel Sinn sehen in dem, was wir tun. Und das macht das alles wieder wett. Aber ja, es ist durchaus ein gewisses Suchtverhalten auch da, ja.
0: Da können wir Radioleute auch mitreden. Ja, das war Kilian Sladek, deutscher Jazz- und Soul-Sänger, heute Mittag bei uns zu Gast. Und das ganze Interview könnt ihr natürlich nachhören auf unserer Website ellaradio.de.

Sehr schön. Joni Mitchell, Comes Love, hier bei uns, bei Ella. Fühl den besten Jazz, Soul und Blues. Da kommt hoffentlich auch sowas so über. Wir wollen dann gleich auch so weitermachen. Nicht bevor wir um 16 Uhr natürlich das Aktuellste aus Berlin, Brandenburg, Deutschland und der Welt gehört haben. Ich bin Petra Schwarz und weiter für euch im Studio.

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1: Ich bin Marvin Standke. Vor der Berlin-Wahl am Sonntag führt die Linke knapp vor der CDU. Laut ZDF-Umfrage kommt sie auf 22%, die CDU auf 20. Dahinter folgen AfD mit 18 und Grüne mit 15%. Die grüne Spitzenkandidatin Jarasch sagte unserem Sender:
2: Wir sind angetreten und haben uns fest vorgenommen, wir machen keine leeren Versprechen. Die Menschen haben in den letzten Jahren sehr viel Vertrauen in die Politik verloren, auch weil zu viele leere Versprechen gemacht wurden von allen Seiten. Das tun wir nicht. Deswegen sagen wir ganz konkret, was wir vorhaben, und wir sagen konkrete Dinge, die den Alltag verbessern.
1: Laut ZDF-Umfrage erreicht die SPD 12%, das BSW 4. Rund 2,5 Millionen Menschen in Berlin sind wahlberechtigt. Brandenburgs Gesundheitsminister Wilke verteidigt die geplanten Schließungen von Geburtskliniken. Er sagt, die Versorgungslage sei trotz der Einschnitte weiterhin sehr gut. Kritik kommt von BSW und AfD im Landtag. Sie werfen Wilke vor, ein bewährtes Versorgungsangebot ohne Not aufzugeben. In diesem Jahr schlossen bereits Kliniken in Potsdam und Strausberg. Nun folgt das Emanuel-Klinikum Bernau. Wie Autofahrer in Deutschland von den hohen Spritpreisen entlastet werden, ist weiter offen. Die Bundesregierung berät noch über mögliche Maßnahmen. Im Gespräch ist eine Senkung der Mehrwertsteuer auf Benzin und Diesel. Ob Entlastungen schon ab Oktober greifen, hängt vom Paket ab. Der Sozialverband VdK fordert gezielte Hilfen für besonders Bedürftige. Ja, und die EU-Kommission lehnt eine Übergewinnsteuer für Mineralölkonzerne vorerst ab.
3: Bundesfinanzminister Klingbeil fordert eine zusätzliche Abgabe auf hohe Gewinne. EU-Wirtschaftskommissar Dombrovskis will die Lage weiter beobachten. Mehrere EU-Staaten unterstützen Klingbeils Forderung, darunter Polen und Italien. Andere Länder stehen dem Vorschlag dagegen kritisch gegenüber. Ulrike Klein, Redaktion.
1: Und morgen startet in München das größte Volksfest der Welt. Um 12 Uhr heißt es dann wieder:
4: Ortschaft ist auf der friedlichen Wiesen.
1: Um 12 zapft der grüne Oberbürgermeister Krause das erste Fass an. Mit dem Ruf Ortzapft ist, gilt die Wiesen dann als offiziell eröffnet. Die teuerste Maß Festbier kostet dieses Jahr 15,90 Euro. München erwartet in den nächsten Tagen rund 6 Millionen Gäste rund ums Oktoberfest. Die aktuellen Temperaturen: Berlin am Alex 20 Grad, genau wie Potsdam im holländischen Viertel auch 20 Grad. Sonne und Wolken jetzt noch im Wechsel, es bleibt die meiste Zeit trocken. So auch in der Nacht, trocken dann bei Tiefstwerten um die 11 Grad. Morgen sonnig, meist trocken, maximal 21 Grad.
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nochmals ein herzliches Willkommen hier bei uns bei Ella für den besten Jazz, Soul und Blues. Quincy Jones hat uns gerade aufgefordert, ihm eine Bedtime-Story zu erzählen, also in dem Instrumental. Ja, da könnten wir unserer Fantasie jetzt mal freien Lauf lassen. Ansonsten hören wir so bis 18 Uhr unter anderem noch zwei Spitzenpolitiker vor der Wahl des Abgeordnetenhauses hier in Berlin, was sie so in Sachen Kultur sich vorgenommen haben. Und jetzt nach den nächsten beiden Musiken haben wir das Album der Woche. Wie immer um 16.15 Uhr. Das kommt in dieser Woche, ihr habt es ja vielleicht schon gehört, von Ida Sand, der schwedischen Sängerin, Pianistin und Songwriterin. Darauf können wir uns also freuen, genauso wie auf diese Dame hier.

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1: Die schwedische Sängerin, Pianistin und Songwriterin Ida Sand liefert uns das Album der Woche. Es heißt I Will Be Right There. Und das ist einfach eine Frau, die hat Stimme. Die ist einfach präsent. Die will nicht nur Stimme haben, sie hat sie und gehört seit 20 Jahren mittlerweile zu einer der renommiertesten Künstlerinnen des europäischen Soul Jazz. Wir haben ja im Laufe der Woche schon eine Menge über sie erzählt. Vielleicht noch so viel. Die Songs sind wirklich aus einer intensiven Auseinandersetzung mit ihren eigenen Beziehungen entstanden und der Frage, was ein gesundes Miteinander ausmacht. Es geht um Nähe und Verantwortung, um Kommunikation, um Verletzlichkeit und darum, wirklich füreinander da zu sein. Und so erzählt sie zum Titelsong, den wir heute hören, I Will Be Right There.
2: The song I Will Be Right There is actually a song to my children.
3: Ich habe den Song für meine Kinder geschrieben. Sie sind jetzt Teenager und planen ihr eigenes Leben. Und da denke ich natürlich auch über meine Rolle dabei nach und hoffe, dass ich ihnen in all den Jahren Wurzeln und Flügel gegeben habe.
2: And I hope that they can find both roots and wings.
1: Ida Sand über ihr neues Album, genau genommen über den Titelsong, den wir jetzt hören. I Will Be Right There. Der Titelsong und der Name des Albums der Woche.

Ja, wo gibt es das? Noah Jones haben wir gehört und Miles Davis werden wir hören. Hier kommt Tutu bei Ella. Fühl den besten Jazz, Soul und Blues.

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6: Ich bin Marvin Standke. Bis zu 3000 Menschen wollen heute Abend in Berlin-Mitte gegen Baumfällungen protestieren. Dazu ist ab 18 Uhr eine Protestparty an der Torstraße geplant. Die Aktion richtet sich gegen das Fällen mehrerer Bäume ohne die Genehmigung des Bezirksamts Mitte. Unter dem Motto Save oder Rave Our Trees wird dann demonstriert. Am Autobahndreieck Potsdam ist ein Lkw-Fahrer bei einem Unfall gestorben. Der 54-Jährige kam am frühen Morgen von der Fahrbahn ab. Der Lastwagen prallte gegen eine Schutzplanke und stürzte um. Die Polizei vermutet gesundheitliche Gründe als mögliche Unfallursache. Die A10 blieb Richtung Schönefelder Kreuz bis mittags gesperrt.
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6: Im Berliner Tierpark gibt es süßen Nachwuchs bei den roten Pandas. Das kleine Mädchen kam Ende Juni mit nur 100 Gramm zur Welt. Damals waren seine Augen noch geschlossen. Inzwischen wird es immer aktiver und erkundet seine Umgebung. Mutter Rosie trägt das Jungtier immer öfter aus der Wurfbox. Mit etwas Glück können Besucher den Nachwuchs bereits beobachten. Die aktuellen Temperaturen. Berlin am Alex 20 Grad, genau wie Potsdam im holländischen Viertel auch 20 Grad. Sonne und Wolken jetzt noch im Wechsel, es bleibt die meiste Zeit trocken. So auch in der Nacht, trocken dann bei Tiefstwerten um die 11 Grad. Morgen sonnig, meist trocken, maximal 21 Grad.

Kurt Elling mit der Moonlight Serenade hier bei uns bei Ella. Fühl den besten Jazz, Soul und Blues. 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Hier sind die Blue Lab Beats und Jamila Woods' Slow Heart.

Rod Stewart war das hier bei uns, bei Ella. Fühl den besten Jazz, Soul und Blues. Und was wir auch bei Ella in dieser Woche, die ganze Woche immer schon nachmittags ab 17.15 Uhr hören, sind Ideen, was Spitzenpolitiker vor der Wahl zum Abgeordnetenhaus am Sonntag ebenso sich in Sachen Kultur denken. Wir werden das heute auch haben, und zwar gleich zweimal um 17.15 Uhr. Steffen Krach, was stellt er sich in Sachen Kultur vor, wenn er möglicherweise in Regierungsverantwortung hier in Berlin kommt? Und um 17.45 Uhr dann Alexander King vom BSW, vom Bündnis Sarah Wagenknecht. Und das, was jetzt hier kommt, heißt Wade in the Water. Das ist der Titelsong des berühmten Jazz- und Soul-Albums des US-amerikanischen Jazz-Pianisten Ramsey Lewis, das im Jahr 1966 veröffentlicht wurde.

vor 17 Uhr am Freitagnachmittag. Ist euch auch schon nach Wochenende? Naja, auf alle Fälle wird es jetzt erstmal 5 und da gibt es Aktuelles aus Berlin, Brandenburg, Deutschland und der Welt. Und ich, Petra Schwarz, bin weiter für euch da.

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3: Ich bin Marvin Standke. Vor der Berlin-Wahl am Sonntag führt die Linke knapp vor der CDU. Laut ZDF-Umfrage kommt sie auf 22%, die CDU auf 20. Dahinter folgen AfD mit 18 und Grüne mit 15%. Die grüne Spitzenkandidatin Jarasch sagte unserem Sender:
4: Wir sind angetreten und haben uns fest vorgenommen, wir machen keine leeren Versprechen. Die Menschen haben in den letzten Jahren sehr viel Vertrauen in die Politik verloren, auch weil zu viele leere Versprechen gemacht wurden von allen Seiten. Das tun wir nicht. Deswegen sagen wir ganz konkret, was wir vorhaben, und wir sagen konkrete Dinge, die den Alltag verbessern.
3: Laut ZDF-Umfrage erreicht die SPD 12%, das BSW 4. Rund 2,5 Millionen Menschen in Berlin sind wahlberechtigt. Brandenburgs Gesundheitsminister Wilke verteidigt die geplanten Schließungen von Geburtskliniken. Er sagt, die Versorgungslage sei trotz der Einschnitte weiterhin sehr gut. Kritik kommt von BSW und AfD im Landtag. Sie werfen Wilke vor, ein bewährtes Versorgungsangebot ohne Not aufzugeben. In diesem Jahr schlossen bereits Kliniken in Potsdam und Strausberg. Nun folgt das Emanuel-Klinikum Bernau. Wie Autofahrer in Deutschland von den hohen Spritpreisen entlastet werden, ist weiter offen. Die Bundesregierung berät noch über mögliche Maßnahmen. Im Gespräch ist eine Senkung der Mehrwertsteuer auf Benzin und Diesel. Ob Entlastungen schon ab Oktober greifen, hängt vom Paket ab. Der Sozialverband VdK fordert gezielte Hilfen für besonders Bedürftige. Ja, und die EU-Kommission lehnt eine Übergewinnsteuer für Mineralölkonzerne vorerst ab.
5: Bundesfinanzminister Klingbeil fordert eine zusätzliche Abgabe auf hohe Gewinne. EU-Wirtschaftskommissar Dombrovskis will die Lage weiter beobachten. Mehrere EU-Staaten unterstützen Klingbeils Forderung, darunter Polen und Italien. Andere Länder stehen dem Vorschlag dagegen kritisch gegenüber. Ulrike Klein, Redaktion.
3: Und morgen startet in München das größte Volksfest der Welt. Um 12 Uhr heißt es dann wieder:
6: Ortschaft ist auf eine friedliche Wiesen.
3: Um 12 zapft der grüne Oberbürgermeister Krause das erste Fass an. Mit dem Ruf Ortzapft ist, gilt die Wiesen dann als offiziell eröffnet. Die teuerste Maß Festbier kostet dieses Jahr 15,90 Euro. München erwartet in den nächsten Tagen rund 6 Millionen Gäste rund ums Oktoberfest. Die aktuellen Temperaturen: Berlin am Alex 20 Grad, genau wie Potsdam im holländischen Viertel auch 20 Grad. Sonne und Wolken jetzt noch im Wechsel, es bleibt die meiste Zeit trocken. So auch in der Nacht, trocken dann bei Tiefstwerten um die 11 Grad. Morgen sonnig, meist trocken, maximal 21 Grad.
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Elvis Costello und Burt Bacharach, das Duo, was richtig gut harmoniert. Mit der Frage, what's her name today? Auf Ella, fühl den besten Jazz, Soul und Blues. Und was ja so ganz leise losgeht, ist Nadia Allbutton.

0: Chet Baker hier bei uns bei Ella für den besten Jazz, Soul und Blues. Und jetzt, ihr wisst es, in dieser Woche vor der Wahl zum Berliner Abgeordnetenhaus hier in Berlin, Spitzenkandidaten mit ihrer Idee, ihren Ideen, ihren Vorhaben in Sachen Kultur. Heute von der SPD Steffen Krach. Um ihn gab es ja heftig Aufregung, gibt es weiterhin. Die Staatsanwaltschaft ermittelt und wir werden sehen, wie sich das entwickelt. Er hat aber gesagt, er bleibt dabei bei der Spitzenkandidatur und stellt sich in Sachen Kultur Folgendes vor.
1: Berlin ist die Hauptstadt der Kultur und zwar nicht nur in Deutschland, sondern international. Aber das muss auch in Zukunft so bleiben. Wir alle lieben unsere Kulturlandschaft hier in Berlin, im Kleinen wie im Großen. Und wir wollen sie auch in Zukunft nutzen. Und deswegen möchte ich zum Beispiel die Kulturkarte für die Jugendlichen wieder einführen, dass wir schon die jungen Menschen heranführen an die Kultureinrichtungen in dieser Stadt. Aber wir müssen auch dafür kämpfen, dass die Kulturlandschaft so bleibt. Und deswegen brauchen wir eine verlässliche und transparente Finanzierung unserer Kulturinstitutionen. Wir müssen dafür sorgen, dass insbesondere die Beschäftigten, die im Kultursektor tätig sind, dass die verlässliche finanzielle Rahmenbedingungen haben. Ich bin mir ganz sicher, die vielen Tausende Hörerinnen und Hörer von Ella Radio, sie nutzen auch sehr, sehr gern diese Kultureinrichtungen. Deswegen lassen Sie uns alle gemeinsam für eine starke Kultur in Berlin kämpfen.
0: Steffen Krach von der SPD, deren Spitzenkandidat hier in Berlin zur Abgeordnetenhauswahl von Berlin am Sonntag. Na, dann schauen wir mal, wie sich das Ganze so entwickelt. Ihr seid bei Ella, fühlt den besten Jazz, Soul und Blues. Und das hier sind die Womack Sisters.

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Für ein paar Minuten waren wir jetzt im Himmel. Heaven vom Stella Starlight Trio. Hier bei uns bei Ella. Fühl den besten Jazz, Soul und Blues. In wenigen Minuten ist es 5:30. Da gibt's Aktuelles aus der Region. Und bis dahin der wunderbare Gregory Porter.

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4: Ich bin Marvin Standke. Bis zu 3000 Menschen wollen heute Abend in Berlin-Mitte gegen Baumfällungen protestieren. Dazu ist ab 18 Uhr eine Protestparty an der Torstraße geplant. Die Aktion richtet sich gegen das Fällen mehrerer Bäume ohne die Genehmigung des Bezirksamts Mitte. Unter dem Motto Save oder Rave Our Trees wird dann demonstriert. Am Autobahndreieck Potsdam ist ein Lkw-Fahrer bei einem Unfall gestorben. Der 54-Jährige kam am frühen Morgen von der Fahrbahn ab. Der Lastwagen prallte gegen eine Schutzplanke und stürzte um. Die Polizei vermutet gesundheitliche Gründe als mögliche Unfallursache. Die A10 blieb Richtung Schönefelder Kreuz bis mittags gesperrt.
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4: Im Berliner Tierpark gibt es süßen Nachwuchs bei den roten Pandas. Das kleine Mädchen kam Ende Juni mit nur 100 Gramm zur Welt. Damals waren seine Augen noch geschlossen. Inzwischen wird es immer aktiver und erkundet seine Umgebung. Mutter Rosie trägt das Jungtier immer öfter aus der Wurfbox. Mit etwas Glück können Besucher den Nachwuchs bereits beobachten. Die aktuellen Temperaturen. Berlin am Alex 20 Grad, genau wie Potsdam im holländischen Viertel auch 20 Grad. Sonne und Wolken jetzt noch im Wechsel, es bleibt die meiste Zeit trocken. So auch in der Nacht, trocken dann bei Tiefstwerten um die 11 Grad. Morgen sonnig, meist trocken, maximal 21 Grad.

ihr Lieben, jetzt sind wir am wirklich späten Freitagnachmittag heute hier mit Ella für den besten Jazz, Soul und Blues. Gleich hören wir den BSW-Spitzenkandidaten in Sachen Kultur vor der Abgeordnetenhauswahl in Berlin. Bis dahin Jeff Goldblum and the Mildred Snitzer Orchestra und Melody Gardot ist auch noch dabei. Misty.

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1: Pinetop Perkins, Down in Mississippi, hier bei uns, bei Ella. Fühl den besten Jazz, Soul und Blues und wie angekündigt hören wir jetzt in Sachen Kultur vor der Abgeordnetenhauswahl in Berlin am Sonntag den Spitzenkandidaten des BSW, des Bündnis Sarah Wagenknecht. Dieses kämpft ja um den Einzug ins Abgeordnetenhaus und Alexander King, so heißt der Spitzenkandidat, hat auch eine Position in Sachen Kultur.
2: Ja, viele Kulturschaffende leiden zum Beispiel auch unter den explodierenden Gewerbemietpreisen. Und das, finde ich, ist die dringendste Aufgabe eigentlich, die wir haben, dass wir endlich ein Gewerbemietrecht einführen. Und ich bin sogar für einen Gewerbemietendeckel, den man dann wahrscheinlich über die Bundesebene auf den Weg bringen müsste. Ich bin aber auch dafür, dass wir Kultur wieder mehr Leuten zugänglich machen. Zum Beispiel auch dadurch, dass man wieder einen kostenlosen Eintritt in die Museen zulässt. Ja, das kostet natürlich Geld, aber ich finde, das ist gut investiertes Geld. Ja, und drittens finde ich aber auch, Kultur muss politisch unabhängig sein. Es muss gewährleistet sein, dass Stipendien, Preise, die mit Geld dotiert sind, nicht irgendwie von politischem Wohlverhalten abhängig gemacht werden, sondern dass Kultur wirklich frei ist. Wir wollen in einem freien Land leben. Wir haben die Situation, dass viele Menschen finden, dass sie nicht mehr frei ihre Meinung sagen können. Und das ist ein Zustand, den wir beenden wollen.
1: Spitzenkandidat des BSW für die Abgeordnetenhauswahl in Berlin, Alexander King war das. Ihr habt sie also alle gehört, bis auf die Linken. Die hatten keine Zeit für uns in dieser Woche mit ihren Positionen dazu, was in Sachen Kultur getan werden sollte. Ihr könnt übrigens alle 6 nachhören bei uns auf der Website ellaradio.de. Und hier kommt das Dave Brubeck Quartett, Take 5.

Eli Boduna mit I Will Always Love You, das nehme ich auf und rufe es euch zu. Das war's für uns in dieser Woche am Nachmittag. Kommenden Montag bin ich wieder da ab 14 Uhr. Jetzt übernimmt mein Kollege Viktor Worms, wird euch in den Abend geleiten und ich, Petra Schwarz, wünsche einen schönen solchen.

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1: Ich bin Marvin Standke. Vor der Berlin-Wahl am Sonntag führt die Linke knapp vor der CDU. Laut ZDF-Umfrage kommt sie auf 22%, die CDU auf 20. Dahinter folgen AfD mit 18 und Grüne mit 15%. Die grüne Spitzenkandidatin Jarasch sagte unserem Sender:
2: Wir sind angetreten und haben uns fest vorgenommen, wir machen keine leeren Versprechen. Die Menschen haben in den letzten Jahren sehr viel Vertrauen in die Politik verloren, auch weil zu viele leere Versprechen gemacht wurden von allen Seiten. Das tun wir nicht. Deswegen sagen wir ganz konkret, was wir vorhaben, und wir sagen konkrete Dinge, die den Alltag verbessern.
1: Laut ZDF-Umfrage erreicht die SPD 12%, das BSW 4. Rund 2,5 Millionen Menschen in Berlin sind wahlberechtigt. Brandenburgs Gesundheitsminister Wilke verteidigt die geplanten Schließungen von Geburtskliniken. Er sagt, die Versorgungslage sei trotz der Einschnitte weiterhin sehr gut. Kritik kommt von BSW und AfD im Landtag. Sie werfen Wilke vor, ein bewährtes Versorgungsangebot ohne Not aufzugeben. In diesem Jahr schlossen bereits Kliniken in Potsdam und Strausberg. Nun folgt das Emanuel-Klinikum Bernau. Die Bundesregierung einigt sich offenbar auf eine Spritpreisentlastung. Geplant ist ein neuer Tankrabatt mit einer Steuersenkung um 17 Cent. Diese soll bereits im Oktober wirksam werden. Später soll zusätzlich eine staatliche Preisobergrenze für Sprit kommen. Das berichten mehrere Medien. Ähnliche Preisdeckel gibt es schon in Luxemburg und Belgien. Die Bundesregierung und die EU-Kommission kritisieren die russische Parlamentswahl als undemokratisch.
3: Das Auswärtige Amt spricht von einem inszenierten Wahlritual. Die EU-Kommission wirft russischen Behörden systematische Unterdrückung der Opposition vor. Auch die Wahl auf besetztem ukrainischem Gebiet gilt als völkerrechtswidrig. Die Abstimmung läuft noch bis Sonntag. Ein Sieg der Kreml-Partei gilt als sicher. Ulrike Klein, Redaktion.
1: Und morgen startet in München das Oktoberfest. Die Wiesn öffnet zum 191. Mal. Um 12 Uhr zapft Oberbürgermeister Dominik Krause dann das erste Fass an. Ein Promi-Hotspot ist traditionell die Käferwiesenschenke. Im sogenannten Käferzelt werden dann traditionell Hollywood-Stars neben den Stars des FC Bayern feiern. Die teuerste Maß Bier auf dem Oktoberfest in diesem Jahr kostet 15,90 Euro. Die aktuellen Temperaturen: Berlin am Alex 20 Grad, genau wie Potsdam im holländischen Viertel auch 20 Grad. Sonne und Wolken jetzt noch im Wechsel, es bleibt die meiste Zeit trocken. So auch in der Nacht, trocken dann bei Tiefstwerten um die 11 Grad. Morgen sonnig, meist trocken, maximal 21 Grad.
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Ja, schöne Version. Frage an euch, von wem ist das Original von Every Breath You Take? Es ist aus dem Jahr 1983, also dieses Original. Und das waren natürlich Police. Wir verbinden damit die Stimme von Sting. Und das war eine ganz andere Version. Und so passt sie zu Ella. Wir alle passen zu Ella. Wir spielen den besten Jazz, Soul, Blues, Swing und alles, was dazugehört. Und wir genießen es an diesem Freitagabend. Start ins Wochenende. Mein Dank an Petra Schwarz und mein Dank an Mamas Gun. Jetzt hier auf Ella an diesem Freitag. Ganz aktuell. Food for the Flames.

Astrid Gilberto, Fly Me to the Moon aus dem Jahr 1964. Liebe Freunde von Ella, heute ist ein ganz besonderer Tag. Heute ist der Welttag des Respektes und der ist aufgerufen von den Vereinten Nationen, der Welttag des Respektes und der Vielfalt. Der soll uns ein bisschen daran erinnern, dass nicht alle Menschen gleich sind, dass manche Menschen vielleicht die Dinge etwas anders sehen als wir, aber dass es sich auch manchmal vielleicht lohnt, sich genau damit zu beschäftigen, sich selbst zu hinterfragen und zu sagen, ja Mensch, vielleicht haben die ja doch so ein bisschen recht. Und manchmal reicht ja ein bisschen und immer sollte man auf jeden Fall die Meinung des anderen respektieren. Darum geht es heute am Tag des Respektes und der Vielfalt der Vereinten Nationen. Ja, Vielfalt ist ein ganz, ganz gutes Stichwort. Denn Vielfalt, das steht auf unseren Fahnen, auf den Fahnen von Ella. Jazz, Soul, Blues, Swing, Gospel, Bossa Nova, Musik aus der ganzen Welt und jetzt ganz aktuell von Joe Harrop und Lady Blackbird. Einfach mal reinhören und dann vielleicht sagen, hey, fand ich damals gar nicht so toll, aber ist eigentlich schön. Smoke Inside a Jar. Kennenlernen.

Sunlight Square hier auf Ella. Ja, da gibt es ein Original aus den 60er Jahren und das waren die Jackson Sisters. Diese Jackson Sisters, ich habe auch zuerst gezuckt und gedacht, die Jacksons, das waren doch nur Jungs. Das waren doch insgesamt mit dem kleinen Michael, der immer mitsingen wollte, 5. Ja, die Jackson Sisters haben mit den Jackson Brothers überhaupt nichts am Hut. Und von ihnen kam das Original in den 70er Jahren. Wir haben die Version aus dem Jahr 2004 gehört. Und jetzt glaube ich, jawohl, das ist, glaube ich, die älteste Nummer in meinem Programm heute hier an diesem Freitag auf Ella. Einmal mehr der wunderbare Herb Alpert.

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Bridge over Troubled Water. Simon und Garfunkel war das Original. Und ich liebe dieses Lied, nicht nur, weil es eine wunderbare Melodie ist, sondern auch, ich mag die Aussage. Ich mag es, wenn jemand einem anderen sagt, hör mal, wenn mal was ist, ich bin da. Also, wenn es dir nicht gut geht oder wenn du was brauchst, ich bin da. Ich bin deine Brücke über wilde Wasser. Ein wunderbarer Song, eine wunderschöne Aussage und wohl dem, der eine solche Brücke oder vielleicht ein paar solcher Brücken zur Verfügung hat. Also Menschen, die um einen herum sind und von denen man weiß, auch wenn man es gar nicht braucht, sie sind da. Wir sind da für den besten Jazz, Soul, Blues, Swing und alles, was dazugehört, natürlich auch bei uns. Hier bei uns auf

Joshua Redman hier bei uns auf Ella mit Home Fries. Welche Familien fallen euch ein? Familien, in denen alle oder viele, viele gesungen haben. Also da fällt uns allen natürlich als erstes, wir kommen einfach auf die Jacksons. Da gab es Solo-Erfolge, da gab es vor allem Michael Jackson, den Jüngsten, der am Anfang bei den Großen nie mitsingen durfte, bei den Jackson 5 oder wie sie auch mal hießen, der Jackson Family, der es aber danach irgendwann allen gezeigt hat. Und genau wie bei den Coles, da gab es einige Musiker, zwei haben es ganz nach oben geschafft. Und Natalie Cole, die hat immer wieder gesagt, weil es immer wieder in der Zeitung stand, der Vater hätte die Familie und vor allem sie getrieben zu singen und sie hätte das nie gewollt. Sie hat immer wieder in Interviews gesagt, das stimmt nicht. Ich wollte mitsingen. Ich saß oft hinter der Bühne oder irgendwo in der Ecke neben den Lautsprechern und ich habe immer nur gedacht, irgendwann möchte ich das, was Papa da macht, auch machen. Und das hat sie gemacht. Sie hat es gemacht mit großem Erfolg. Und aus den 70ern hören wir jetzt die berühmte Tochter Natalie Cole mit La Costa. Viel Spaß!

Ja, wenn denn eine Künstlerin für das steht, wofür wir stehen hier auf Ella, für Jazz, Soul, Blues, Swing, dann ist es Cassandra Wilson, denn die hat wirklich all das gemacht. Leider ist sie ja vor zwei Wochen. Leider ist sie vor zwei Wochen gestorben. Immerhin ist sie 71 Jahre alt geworden und auf Ella wird sie weiterleben. Bei uns gleich die Nachrichten und das schaffen wir gerade noch. Omar, bis gleich.

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4: Berlin.

0: die Wahl am Sonntag mit einer hohen Beteiligung von 65-70%. Das sagte er der ARD. Die Wahllokale öffnen in Berlin am Sonntagmorgen um 8 Uhr. Brandenburgs Gesundheitsminister Wilke verteidigt die geplanten Schließungen von Geburtskliniken. Er sagt, die Versorgungslage sei trotz der Einschnitte weiterhin sehr gut. Kritik kommt von BSW und AfD im Landtag. Sie werfen Wilke vor, ein bewährtes Versorgungsangebot ohne Not aufzugeben. In diesem Jahr schlossen bereits Kliniken in Potsdam und Strausberg. Nun folgt das Emanuel-Klinikum Bernau. Die Bundesregierung einigt sich offenbar auf eine Spritpreisentlastung. Geplant ist ein neuer Tankrabatt mit einer Steuersenkung um 17 Cent. Diese soll bereits im Oktober wirksam werden. Später soll zusätzlich eine staatliche Preisobergrenze für Sprit kommen. Das berichten mehrere Medien. Ähnliche Preisdeckel gibt es schon in Luxemburg und Belgien. Die Bundesregierung und die EU-Kommission kritisieren die russische Parlamentswahl als undemokratisch.
1: Das Auswärtige Amt spricht von einem inszenierten Wahlritual. Die EU-Kommission wirft russischen Behörden systematische Unterdrückung der Opposition vor. Auch die Wahl auf besetztem ukrainischem Gebiet gilt als völkerrechtswidrig. Die Abstimmung läuft noch bis Sonntag. Ein Sieg der Kreml-Partei gilt als sicher. Ulrike Klein, Redaktion.
0: Und morgen startet in München das Oktoberfest. Die Wiesn öffnet zum 191. Mal. Um 12 Uhr zapft Oberbürgermeister Dominik Krause dann das erste Fass an. Ein Promi-Hotspot ist traditionell die Käferwiesenschenke. Im sogenannten Käferzelt werden dann traditionell Hollywood-Stars neben den Stars des FC Bayern feiern. Die teuerste Maß Bier auf dem Oktoberfest in diesem Jahr kostet 15,90 Euro. Die aktuellen Temperaturen. Berlin am Alex 20 Grad, genau wie Potsdam im holländischen Viertel auch 20 Grad. Sonne und Wolken jetzt noch im Wechsel, es bleibt die meiste Zeit trocken. So auch in der Nacht, trocken dann bei Tiefstwerten um die 11 Grad. Morgen sonnig, meist trocken, maximal 21 Grad.
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Yep, das ist einer, der kann nicht aufhören. Der wunderbare Carlos Santana gemeinsam mit John Lee Hooker. Und der Healer, der Heiler. Aus dem Jahr 1989. Mein Name ist Victor Worms und das war ein ganz großer und ich kann noch einige versprechen, gleich zum Beispiel George Benson, aber vorher Missy Lyon. Und das ist euer Ella am Freitagabend. Viel Spaß.

Auch dort gibt es viele kleine Läden, in denen man Musik sehen und vor allem natürlich hören kann. Und auch unsere Musik, Jazz, Soul und Blues. Aber wir sind in Berlin. Was schert uns der Broadway? Wir haben unsere einschlägigen Läden, in denen wir wunderbare Musik live erleben können. Zum Beispiel morgen Abend, Einlass 20 Uhr, moderne Big Band Jazz Musik mit dem Ed Patika Jazz Orchestra und Karin Meyer. Sie kommt aus der Schweiz. Also das ist sehr, sehr Big Band mäßig. Und dann, ich muss es nochmal sagen, wahrscheinlich, ich könnte mir vorstellen, da gibt es gar keine Karten mehr, aber versucht, macht klug. Morgen Abend, da könnten wir uns vielleicht treffen, denn es geht um John Coltrane. Den haben wir heute auch schon gehört und zwar mehrfach. Und wir feiern gemeinsam mit Gianni Galliardi und einem wunderbaren All-Star-Quartett die Musik dieses großartigen Saxophonisten, also einer der größten der Jazzgeschichte. Wunderbare Musik, ihr hört sie regelmäßig auf Ella. Das Ganze morgen im Zigzag Jazz Club. Ansonsten, ihr kennt die einschlägigen Läden und ich sage immer wieder, schaut euch bitte um, wir können hier nicht alle nennen, aber es gibt auch viele ganz kleine, eher schon fast Kneipen, in denen auch Live-Musik gemacht wird, in denen wirklich große Talente zu hören sind. Einfach mal ausprobieren. Berlin ist dafür genau das richtige Pflaster und deshalb kommt auch Ella aus Berlin. Und jetzt mit Jazz, Edai und den Baltic Jazz Recordings. TNCs apply.

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Sarah Vaughan, Broken-Hearted Melody. Ich möchte mich gerne mal bedanken bei all denen, die uns immer wieder Resonanzen geben. Ihr kennt ja die Website von ella-ella-radio.de, oben rechts Kontakt. Und da gibt es immer wieder nette Menschen, die uns Tipps geben, die uns manchmal kritisieren, oft loben. Das freut uns ganz besonders. Und ich bedanke mich jetzt ganz besonders bei Tanit. Tanit, das ist ein schöner Name. Ich vermute mal, das ist ein Vorname. Den Nachnamen habe ich gar nicht. Und Tanit schreibt, wir haben neulich das gemacht, lieber Viktor, was du uns vorgeschlagen hast. Nämlich einen Plattenabend. Kurz zur Erinnerung, ich habe das mit Freunden neulich gemacht und ich habe Freunde, die haben sehr unterschiedliche Musikgeschmäcker. Das geht wirklich von Klassik über harte Rockmusik. Ich kam dann mit Jazz, Soul und Blues und wir haben uns zusammengesetzt und haben einfach mal einen Plattenabend gemacht. Jeder hat Platten mitgebracht, ich habe meinen alten Plattenspieler rausgesucht und jeder durfte mal auflegen. Und wir haben wunderbar Musik genossen und einige, die bisher mit unserer Musik Jazz, Soul und Blues wenig am Hut hatten, die haben gesagt, hey, das muss ich jetzt aber auch mal hören. Das ist schöne Musik. Es war eigentlich sogar an diesem Abend, wir waren so 9 oder 10 Leute, es war wirklich der größte gemeinsame Nenner. Also da, wo sich die meisten getroffen haben und gesagt haben, hey, habe ich mich noch nie so richtig mit beschäftigt, aber das ist schön. Das ist gut. Wir entdecken immer wieder neue Fans für Jazz, Soul und Blues. Deshalb sind wir da, kommen aus Berlin und senden für die ganze Welt. Das ist euer Ella und jetzt mit Oskar Petersen. Viel Spaß.

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Stacey Kent auf Ella an diesem wunderbaren Freitagabend. Liebe Freunde, das ist mal ein Übergang, der sehr viel gemacht. Wir haben gehört, you've got a friend. Du hast einen Freund gewonnen. Und wie gewinnt man Freunde? Man ist nett zueinander. Nice to each other. Hier bei uns auf Ella mit Olivia D.

Lee Morgan nach Ella Lord. 60er Jahre hier bei uns auf Ella. Zum nächsten Künstler haben wir schon so viel erzählt und die Geschichten gehen einem nicht aus. Es sind die Geschichten rund um und von Van Morrison. Das ist einer, also wirklich, der Mann ist ein Genie, von allen anerkannt, aber er muss gelinde ausgedrückt ein ziemlicher Kotzbrocken gewesen sein. Also sehr, sehr, sehr schwierig, ist viel auf Protest gegangen, um oft nur Aufsehen zu erregen. Da hat er auch manchmal seine Meinung geändert. Also besonders in der Kritik war er zum Beispiel in den Vereinigten Staaten auch zu Zeiten des Lockdowns, also der Covid-Pandemie. Da war er nämlich, ja, wir sagen es mal so, Querdenker, ist noch sehr, sehr gelinde ausgedrückt. Also da hat er sich sehr schroff geäußert, hat über die Regierung geschimpft, über alles und jeden, hat auch hin und wieder mal seine Meinung geändert und hat sich immer wieder geäußert, obwohl ihm wahrscheinlich viele Menschen gesagt haben, halt doch einfach die Klappe. Er war ein ganz großer, er ist ein ganz großer und er ist halt ein bisschen starrsinnig. Aber das wiederum, das soll bei Genies vorkommen. Also die Liste der großen Künstler, Weltstars, die irgendwann, ich sag's mal vorsichtig, ein bisschen durchgedreht sind, die Liste ist elendslang. Aber ich denke mir auch immer wieder, wer so ein Genie ist und wer dann plötzlich auf der ganzen Welt bekannt ist, überall erkannt wird, niemals irgendwo inkognito sein kann. Ich glaube, das ist auch nicht ganz einfach, da normal zu bleiben. Wir feiern ihn, weil er wunderbare Musik gemacht hat. Und jetzt Have I Told You Lately aus dem Jahr 1989. Und von wem redet er, warum es im Radio? Er redet von Van Morrison.

Tja, da war sie doch wieder. Nina, Simone und C-Line Woman. Liebe Freunde, mein Name ist Viktor Worms. Ich verabschiede mich. Ich wünsche euch einen richtig, richtig schönen Abend. Ihr bekommt Musik nonstop bis in den Morgen und dann morgen am Samstagvormittag Uli Zelle. Bis ich dann ab 12 wieder darf mit dem besten Jazz, Soul und Blues. Wie gesagt, ihr bekommt unsere Musik jetzt nonstop und wenn ihr besondere Geschmäcker habt, dann geht auf die Website von Ella oder in die App. Dort gibt es an die 50, mittlerweile glaube ich über 50 verschiedene Streams. Allein, ich habe es neulich mal gezählt, 18 oder 19 Jazz-Streams. Ganz unterschiedliche Musik für jede Stimmung. Also stöbert da einfach mal rum. Das lohnt sich. Ich glaube, das ist die größte Bibliothek, die es in Deutschland, wenn nicht in Europa, in Sachen Jazz gibt. Hört einfach mal rein. Wir hören uns wie gesagt wieder morgen um 12. Ich wünsche euch einen schönen Abend. Macht's gut, euer Viktor.

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1: Ich bin Marvin Standke. Die deutsche Industrie blickt etwas optimistischer auf die Wirtschaftsentwicklung. Der Industrieverband BDI hebt seine Wachstumsprognose deutlich an. Für dieses Jahr wird nun ein Plus von 1% erwartet. Im Juni waren es noch 0,4%. Grund ist das starke Geschäft mit europäischen Partnern. Von einem breiten Aufschwung könne aber noch keine Rede sein. Der BDI fordert deshalb schnelle Reformen von der Bundesregierung. Neuer Kampfjet für die deutsche Luftwaffe.
2: Verteidigungsminister Pistorius nimmt heute den ersten F-35-Kampf.

0: auf die Synagoge in Wuppertal sitzt ein Tatverdächtiger in Haft. Ein Richter erließ gegen einen 37-jährigen Haftbefehl wegen schwerer Brandstiftung. Der Mann war gestern in der Nähe des Tatorts festgenommen worden. Er soll an einem Nebeneingang Feuer gelegt haben. Laut Staatsanwaltschaft soll sich der Verdächtige antisemitisch geäußert haben. Und morgen beginnt das größte Volksfest der Welt. Das Oktoberfest startet wieder in München. Rund 6 Millionen Menschen werden in den nächsten Tagen in der Stadt rund um das Event erwartet. Um 12 Uhr ist dann der traditionelle Fassanstich und dann werden rund 7 Millionen Liter Bier durchschnittlich auf der Wiesn ausgeschenkt. Eine Maß entspricht dabei genau einem Liter und die teuerste Maß kostet in diesem Jahr fast 16 Euro. Die aktuellen Temperaturen. Berlin am Alex 20 Grad, genau wie Potsdam im holländischen Viertel auch 20 Grad. Sonne und Wolken jetzt noch im Wechsel, es bleibt die meiste Zeit trocken. So auch in der Nacht, trocken dann bei Tiefstwerten um die 11 Grad. Morgen sonnig, meist trocken, maximal 21 Grad.
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